Instrumente für ein paar Musiker, aber eine komplette Musikrichtung für die ganze Menschheit. Dexter and the Moon Rocks bringen Steinchen vom Mond mit und ihren

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0: wunderschönen guten Morgen.
1: Morgen.
0: Hier wunderschönen Brückentag, wunderschönen Freitag. Ich hoffe, du bist gut rausgekommen aus dem Bett, falls du irgendwie aufstehen musstest. Ich hoffe, du bist gut in den Tag gekommen und hast nicht so eine Problemchen wie wir. Wir haben irgendwie, mussten eine Viertelstunde später anfangen aufgrund von leichten technischen Problemen und sind jetzt aber hier wieder für dich da, bis auf Wolfi. Der darf natürlich weiterhin schlafen, er hat ein extrem langes Wochenende. Flora ist aber auch am Start.
1: Wolfi hatte richtig lang Zeit jetzt, ne? Richtig lang frei. Der wird mit so viel neuer Energie in die nächste Woche starten. Ich bin schon bereit dafür.
0: Überhaupt, aber naja. Wie war denn dein Wochenende? Kurz mal.
1: Mein Wochenende? Du meinst meinen Feiertag. Der eine Tag war auf jeden Fall ganz zauberhaft. Ich habe den Balkon jetzt endlich final hübsch gemacht. Alle Blumen sind eingepflanzt. Das Sofa ist ausgeklopft, der Boden geschrubbt. Also alles sieht wieder präsentierbar aus, dass man Leute dort empfangen kann.
0: Ach, guck mal an, dann weiß ich ja, wo ich nachher noch hinkomme.
1: Kannst du für ein Aperolchen vorbeikommen.
0: Sehr gut, wenn da der Empfang startet, dann können wir ja richtig loslegen. Aber apropos starten, wir starten auch.
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0: Ja, wie gesagt, nicht ganz, nur 50% davon ist wahr. Dafür werden die anderen 50 umso mehr von Flora abgedeckt. Und Brückentag, ich hoffe, wie gesagt, dass hier alles heute noch ein bisschen glatt läuft. Und wird bestimmt geil.
1: Können wir ja reinstarten, oder? Mit Mucke, was haben wir denn nun für dich? Die Bloodhound Gang, Fire, Water, Burn.
0: Geil, unser aller Freunde.

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2: Im Studio Christian Haffmann. Die Berliner Badesaison kann starten. Die Wasserqualität ist fast überall top. Das Landesamt für Gesundheit und Soziales meldet an 38 der 39 Badestellen eine super Wasserqualität. Die inzwischen etablierte Badeampel steht auf grün. Benjamin Herrmann berichtet.
3: Nur an der kleinen Badewiese an der Havel in Spandau gibt es eine Einschränkung. Dort sind erhöhte Kolibakterien nachgewiesen worden. Baden ist aber weiterhin erlaubt. Am Tegeler See wurden außerdem Blaualgen entdeckt. Für Menschen ist das Risiko gering, solange kein Wasser geschluckt wird. Hundebesitzer sollten ihre Tiere dort aber nicht ins Wasser lassen. Das Landesamt lässt ab sofort alle 2 Wochen Wasserproben untersuchen und bewertet die Qualität dann mit einem Ampelsystem. Was jetzt noch fehlt, ist das passende Badewetter.
2: Am Vatertag sind in Berlin und Hamburg jeweils mehrere hundert Männer auf die Straße gegangen, aber nicht mit Bollerwagen, sondern um gegen Gewalt an Frauen zu protestieren. In Berlin kamen rund 800 Leute ans Brandenburger Tor. Die Initiative selbst sprach von 3.500 Teilnehmern. Auch Grünen-Chef Felix Banaschak war dabei. Die Männer fordern unter anderem mehr Geld für Frauenhäuser und eine Verschärfung des Sexualstrafrechts. Von Nein heißt Nein zu nur Ja heißt Ja. Um die Straße von Hormuz nach einem Ende des Irankriegs abzusichern, stellt Deutschland weiteres Personal und Gerät der Bundeswehr in Aussicht. Zum Beispiel könnten deutsche Stabsoffiziere die Mission mit anführen, heißt es aus dem Verteidigungsministerium. Jan-Henner Reitze berichtet.
4: Minenräumen und vor allem Öltanker entlang der aktuell noch blockierten Straße von Hormuz schützen. So könnte ein internationaler Einsatz aussehen, wenn sich die USA und der Iran endlich auf ein Friedensabkommen einigen. Auch als Motivation für US-Präsident Trump, einen Deal zu machen, hat Deutschland schon erklärt, dass für eine solche Mission ein Minenjagdboot und ein Versorgungsschiff bereitstehen und legt jetzt weiteres Gerät, Taucher und hochrangige Führungskräfte obendrauf. Voraussetzungen für einen Einsatz bleiben ein internationales Mandat und die Zustimmung des Bundestags.
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2: Die Fußballerinnen des FC Bayern München haben das Double geschafft. Nach der Meisterschaft jetzt auch den DFB-Pokal. Im Finale in Köln haben die Münchnerinnen den VfL Wolfsburg mit 4:0 geschlagen. Für die Bayern ist es nach 2012 der 3. Pokalsieg. Soweit das Neueste aus dem Star-FM News Center.
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5: Einen schönen guten Morgen, schönen Freitagmorgen. Da habe ich heute Morgen auch schon gleich eine weinende Alexandra Popp gesehen, die ja dann dementsprechend mit dem VfL Wolfsburg den Pokal nicht gewonnen hat. Letzte Saison hat Abschied da bekannt gegeben und ist dann mit einem Küsschen am Pokal vorbeigelaufen. War schon sehr emotional und ein bisschen traurig. Aber gut, die aktuellen Temperaturen jetzt aus Berlin und Brandenburg von Flora.
6: 5.47 Uhr und es sieht richtig schön draußen aus. Der Schein trügt aber ein bisschen, denn es ist nämlich gewaltig frisch. 3 Grad haben wir aktuell in Mitte in Tempelhof. Schöneberg hat auch 3 Grad und das Maximum heute 14. Dazu bleibt es heute trocken und es gibt viel Sonne. Also es wird auf jeden Fall ein schöner Tag. Morgen gibt es ebenfalls viel Sonne und am Sonntag wird es dann auch ein bisschen wärmer mit maximal 16 Grad. Vorsichtig bitte im Westend auf der Heerstraße am Kreisverkehr Theodor-Heuss-Platz sind aktuell die Ampeln aus. Ansonsten ist es aber noch ziemlich ruhig und du kommst gut durch. Ein Blitzer kommt vom Stefan.
7: Guten Morgen, liebes Star-FM-Team, hier ist der Stefan. Ich wollte einen Blitzer melden und zwar einen Tarnkappenbomber und zwar auf der Höhner Straße, wenn man vom Bahnhof Mahlsdorf kommt in Richtung B145. Dann wisst ihr Bescheid, da ist 30, Fuß vom Gas. Ein schönes Wochenende euch.
6: Dankeschön Stefan, dir noch eine gute Fahrt. Außerdem blitzt es in Rummelsburg auf der Köpenicker Chaussee und in Glienicke Nordbahn auf der Karl-Liebknecht-Straße. Von den Öffis aktuell nichts Neues, aber wenn sich das ändert, gibt es natürlich alle Infos in der StarFM-App. Und wenn du noch Staus oder Blitzer für uns hast, melde dich gern 0800 0303 666.
5: From the F to the A to the Flora, vielen Dank und gute Fahrt.
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5: Ja, wunderschön. Guten Morgen. Morgen. Schön, dass du mit dabei bist hier bei deinem Radiosender des Vertrauens. Du hörst natürlich StarFM Maximum Rock. Und Flora, bist du so ein kleiner My Chemical Romance Fan?
6: Ich würde mich jetzt, glaube ich, nicht so in diese klassische Fangirl-Reihe einreihen, aber ich mag die Musik auf jeden Fall. Also wenn du Infos über neue Albentouren etc. hast, gib sie mir gern.
5: Ja, so ungefähr, denn My Chemical Romance kündigen nämlich Re-Release ihres 2010er Albums an. Mhm. Sie schreiben, just over 15 years ago we released a record we're really proud of called Danger Days, the true lives of the fabulous Killjoys. Und davon wird es jetzt nach 15 Jahren, beziehungsweise dann ja 16 Jahren irgendwie eine Deluxe-Edition geben. Also für alle My Chemical Romance-Fans, die so ein bisschen in die Sammlerrichtung gehen, gerne mal aufpassen, da kommt was Schönes und dann könnt ihr euch da wieder schön bedienen.
6: Und apropos My Chemical Romance, die hören wir jetzt auch mit Teenagers, danach noch Bad Wolves und Oasis. Viel Spaß!

0: Oasis, Don't Look Back in Anger, gerade gehört hier bei Starfam Maxim Rock, beim besten Radiosender der Galaxie. Heute ist Freitag und das ist das einzig Schöne an diesem wirklich doch unkomischen verflixen. Oder unseriösen, verflixten Brückentag, denn am Freitag ist bei uns New Rock Friday.
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0: Da. Wir schauen in die Plattenläden unserer Republik, um dir zu sagen, was alles so drin ist. Und da gibt's ja einige neue Sachen, die wir da vorschlagen können. Wie zum Beispiel die Purple. Du bist doch auch so ein kleines Classic-Rock, Hard-Rock-Mädchen, oder?
2: Ich mag das auf jeden Fall sehr gern, ja.
0: Ja, die Purple, wir haben es dir ja schon mal vorgestellt. Arrogant Boy, ein wunderbarer neuer Song und Vorbote ihres neuen Albums.

0: viele haben schon diesen Song abgefeiert. Wir haben ihn natürlich schon vorgestellt. Und mit Splat legt die Band auch ihr nächstes Album seit vielen Jahren vor. Kommen sie nochmal zurück, sind zusammen nochmal ins Studio gegangen und haben es da produzieren lassen von Bob Ezrin übrigens. Der ist ja ein alter Bekannter, mit dem haben sie viel gemacht. Und dann hat der natürlich auch Kiss, Pink Floyd, Lou Reed, Alice Cooper aufgenommen. Also da können wir uns auf richtig was Schönes freuen. Und auch 30 Seconds to Mars melden sich heute zurück.
1: Die haben von A Beautiful Lie bringen sie die 20th Anniversary Jubiläums Edition, also überarbeitete CD-Edition. Da gibt es 4 bisher unveröffentlichte Titel aus den Original-Sessions. Es gibt neue Cover und für alle, die sich auch gerne mal was an die Wand hängen, gibt es auch ein schmuckes Poster. Kennst du unter anderem diesen Song hier?

Also du merkst, es ist ordentlich was dabei. Wir werden uns heute im Laufe des Tages auch noch mehr um den New Rock Friday kümmern, haben natürlich auch noch Musik für dich. Und ein Künstler, den ich ja immer besonders abfeiere, ist Everlast. Mhm. Und auch der hat sich ja zurückgemeldet mit einer neuen Single, Stones heißt die. Und auch hier wird es wahrscheinlich dann noch ein Album geben. Das heißt dann Embers to Ashes. Und ja, sind wir mal gespannt. Das wird bestimmt eine richtig, richtig geile Nummer. Wir hören uns jetzt erstmal Everlast an. Hier ist Stones.

0: liebe Staffelhörer und Hörerinnen natürlich. Ich wollte eigentlich gar kein Interview geben. Ich wollte nur mal gucken. Ich bin ja ab und zu mal bei Star FM.
1: Und die Fleißigen von der Band.
0: Genau.
1: Aus der Band, die Ärzte.
0: Dankeschön und viel Spaß.
1: Auf Wieder, tschüss.

0: Morgen. Du hörst Star für Maxim Rock, du hörst den Breakfast Club. Schön, dass du mit am Start bist.
1: Morgen.
0: Schön, dass du beim Zappen vielleicht hängen geblieben bist, beziehungsweise die Bauklötze kurz beiseite gelegt hast. Bist du auch eine kleine, Andi, wir haben ja schon festgestellt, du bist ja die eigentlich Kinder, eine richtige Lego-Maus, ne?
1: Ja, ich war mehr Plemo als Lego, hab aber auch mit Lego gebaut.
0: Mein Sohn, der ist jetzt 8 Jahre alt und ich musste gestern so ein bisschen mit ihm auch Lego bauen.
1: Der hat gerade
0: so eine Lego-Phase. Wir haben einen Zug gebaut, ja, weil er hat seine, wir gibt ja von Lego auch so eine Straßen und sowas alles und da wollte er jetzt, die wollte er jetzt praktisch als Gleise nutzen sozusagen oder als Zugführung und da musste ich mit ihm einen Zug bauen und wir haben es, ich habe ja so viel Lego zu Hause, auch nur aus meinen alten Kinderzeiten.
1: Wir haben als das Lego noch aus Holz war.
0: Ey, ganz ruhig, okay? Fang keinen Streit an jetzt um diese Uhrzeit.
1: Sorry.
0: Wir haben es geschafft, einen Zug zu bauen mit 5 Anhängern. Also ein Zug richtig und 5 Anhänger. Hat mir auch wieder richtig Spaß gemacht und hat mir wieder gesagt, Mensch, auch im Erwachsenenalter mal so eine Runde mit den Bauklötzern bauen, die Kreativität freien Lauf lassen, das mal eine richtig geile Nummer.
1: Würdest du denn sagen, dass du kreativ bist, was dieses Lego-Bauen und sich Sachen ausdenken anbelangt?
0: Ja, war ich schon immer gewesen. Also ich konnte schon immer richtig gut Lego-Sachen selber bauen. Also du konntest mir auch manchmal sagen, mein Sohn hat mir damals mal gesagt, Papa, ich möchte ein Stadion haben aus Lego. Und dann habe ich ihm ein Stadion nachgebaut. Süß. Das hat zwar gedauert, 3, 4, 5 Stunden oder so, aber ich krieg das doch hin. Ich habe da wirklich so die Fantasie, dass ich dann das alles nachbauen kann. Ich mache auch irgendwelche Fantasien. Also meistens sind es dann immer irgendwelche Raumschiffe oder was, die man dann selber baut. Aber vom Stadion zum Betonmischer, wo sich hinten alles wirklich auch dreht,
1: alles mit dabei.
0: Alles gebaut. Also von daher, und das ist ja das Schöne bei Lego, du kannst ja da wirklich kreativ sein und so viele Sachen machen, weil es ja auch so viele Steine gibt und so viele Sachen auch du wirklich bauen kannst und Formen und Farben, dass es wirklich eine richtig geile Nummer ist.
1: Ja, dann könnte auch gerade für dich auf jeden Fall das Thema im Mai bei der Adult Night im Legoland Discovery Center was für dich sein. Da ist nämlich Creativity Night. Da kannst du wirklich alle deine kreativen Ideen ausleben, den Klötzen freien Lauf lassen und genau das bauen, wo du Bock hast. Ist jetzt schon bald wieder nächsten Donnerstag am 21. Mai Adult Night im Legoland Discovery Center. Auch für, nur für Erwachsene in dem Fall.
0: Ja. Nur für Erwachsene. Und ich bin ehrlich am Überlegen, ob ich da nicht mal hingehen. Also ich glaube, irgendwann werde ich mir das mal antun.
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14: Im Studio Michael Bottlick. Tesla will über 200 Millionen Euro in Grünheide investieren. Ab nächstem Jahr sollen dort auch Batteriezellen produziert werden. Bisher kommen die aus den USA. Künftig soll dann alles an einem Ort entstehen. Dafür werden rund 1500 neue Mitarbeiter gesucht. Trotzdem ist Tesla aktuell noch weit von den ursprünglichen Zielen entfernt. Der Tankrabatt kommt jetzt auch an den Zapfsäulen an. Super E10 und Diesel liegen seit dieser Woche unter 2 Euro. Die Monopolkommission sagt aber, der Rabatt kostet den Staat 1,6 Milliarden Euro und entlastet vor allem Vielfahrer. Deshalb soll der Rabatt, der bis Ende Juni gilt, nicht verlängert werden.
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14: In den deutschen Kinos startet diese Woche Burning Ambition, die neue Band-Doku über Iron Maiden. Neben Fans aus aller Welt kommen im Film auch Kollegen wie Lars Ulrich von Metallica oder Gene Simmons von Kiss zu Wort. Außerdem enthält die Doku das letzte Interview mit dem Ex-Iron Maiden-Sänger Paul, das vor seinem Tod 2024 aufgezeichnet wurde. Soweit die StarFM-Schlagzeilen. Ausführliche Nachrichten bei StarFM wieder in einer halben Stunde.
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0: Einen schönen Freitagmorgen hier bei StarFM Maximum Rock. Du hörst den Breakfast Club. Wolfi, wie gesagt, immer noch im verlängerten Wochenende sozusagen. Sei es ihm gegönnt. Die aktuellen Temperaturen aus Berlin und Brandenburg jetzt von Flora.
1: 6.16 Uhr haben wir und 4 Grad aktuell. Also es ist frisch, obwohl es verspricht, ein wirklich schöner Tag zu werden. Jetzt schon blauer Himmel, Sonnenschein bei maximal 14 Grad heute. Viel Sonne ist angesagt und StarFM Prognose für morgen sagt, da gibt es ebenfalls viel Sonne. Und am Sonntag wird es dann auch noch ein bisschen wärmer. Die Temperaturen gehen hoch auf 16 Grad. Vorsichtig bitte im Westend Heerstraße am Kreisverkehr am Theodor-Heuss-Platz sind die Ampeln aus. Ansonsten ist es aber tatsächlich ziemlich ruhig. Ich denke mal, dass viele sich das clever gemacht haben, nicht so wie wir, und sich den Brückentag genommen haben. Es blitzt in Rummelsburg auf der Köpenicker Chaussee, in Glienicke Nordbahn auf der Karl-Liebknecht-Straße und in Starken auf der B5 ganz kurz hinter der Stadtgrenze. Bei den Öffis rollt soweit. Wenn dem mal nicht so ist, liest du das natürlich nach in der StarFM-App. Und wenn du noch was für uns hast, Staus oder Blitzer, melde dich gern StarRanger Hotline 0800 0303 666.
0: Ja, ich bin dran. Ich wünsche viel Spaß zu haben und vielen Dank, Flora. Wir machen weiter mit einem ordentlichen Rockblock. Unter anderem jetzt mit einem Headliner von Rock im Park und Rock am Ring. Volbeat für dich jetzt hier am Start. Schönen guten Morgen.
1: Na denn, sag es.
0: Mal lauter, Kienzler.

0: Evanescence und Afterlife hier bei Starve Maximum Rock. Einen schönen Freitag, Morgen. Einen schönen Brückentag. Wolfi nicht am Start, deswegen heißt es heute nicht W oder C, sondern
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0: Du entscheidest natürlich auch heute an diesem Brückentag, mit welchem Song du gerne die Sendung beenden möchtest. Und Demokratie siegt, der Song, der am meisten Stimmen kriegt, bekommt natürlich dann auch den Zuschlag. Und wo wir schon die ganze Zeit immer Brückentag sagen, haben wir uns mal so ein bisschen drüber Gedanken gemacht, ob es nicht irgendwelche, also es gibt jede Menge, Brückensongs gibt. Und Flora, du gehst auch gleich, du startest auch gleich richtig rein hier.
2: Ich gehe richtig mit Wumms ins Rennen und zwar mit Linkin Park, ein neuer Linkin Park Song, Cut

0: mittlerweile jetzt zwar auch nicht mehr, aber auf jeden Fall von diesem From Zero Album mit Emily Armstrong finde ich richtig, richtig stark und gibt dir auf jeden Fall die nötige Power, die du an so einem Zwischenhängertag gut gebrauchen kannst.
1: Zwischenhänger? Mhm. Ah ja. Ich bin ein bisschen weiter zurückgegangen in der Zeit und zwar bin ich zu den Beatles gegangen, denn ich habe mir gedacht, ja, so Songs über eine Brücke kann ja jeder raussuchen, aber bei mir ist das so ein bisschen kreativer wieder, denn ich habe gedacht, was macht eine Brücke? Eine Brücke verbindet zwei Sachen, damit die zusammenkommen, deswegen Come Together von den Beatles.

over me. Natürlich im Original. Man könnte natürlich auch die Coverversion von Aerosmith rausholen, aber wir bleiben im Original. Du entscheidest 0800 0303 666, welcher Song hier am Brückentag der letzte bei unserer Sendung sein sollte. F, Linkin Park und Cut the Bridge oder C, die Beatles mit Come

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0: Einen schönen Freitagmorgen. Du hörst den Breakfast Club hier bei Star für Maximum Rock, dem besten Radiosender der Welt. So. Und gestern war ja auch ein richtig schöner, ich hatte gestern auch den ganzen Tag Star FM an. Timon war für dich am Start und hat eine schöne Feiertagssause mit dir zusammen gemacht und hat unter anderem auch über unser Bier gesprochen, was wir machen wollen, Wolfi und ich. Und Namensvorschläge auch schon gesucht.
1: Wirklich, ich bin hier heute Morgen reingekommen, habe unser Chat-Tool aufgemacht, bin fast erschlagen worden von Nachrichten, weil die Maximum Rocker so aktiv mitbestimmen wollen, wie das Bier heißen soll. Und da prasseln jede Menge Vorschläge rein, so wie von Jördis.
2: Hallo ihr Lieben, jetzt muss ich mich doch auch mal äußern, hier ist die Jördis. Ich würde ja für das wunderbare Bier, was die zwei da brauen wollen, ganz traditionell einfach sagen, das Rocklager. Einfach schlicht sofort in Erinnerung bleibend, vielleicht ein bisschen herb und ein bisschen spritzig, das wird bestimmt gut. Viel Spaß euch und schönen Herrentag noch, ciao.
1: Rocklager.
0: Ja, danke Jördis für deinen Tipp. Wir haben mal reingeguckt. Du hast ja immer den Blick auf die ganzen Hörermeinungen und hast mir immer wieder was an Kopf geworfen. Mhm. Und da kamen wirklich so viele Namen rein. Viele sind natürlich immer so ein bisschen mit Star FM Bezug, Star FM Bräu, Rockbräu und solche Sachen alles. Wolf und ich, wir haben uns da noch nicht entschieden. Ist auf jeden Fall mal eine gute Inspiration. Aber ich glaube, wir wollten es irgendwie so ein bisschen
1: neutraler.
0: Neutraler halten. So, wir haben jetzt uns auch schon festgelegt, welches Bier oder was für eine Art von Bier wir machen wollen. Wir waren ja nochmal bei Brauerei Lemke gewesen und haben da schon den Hopfen praktisch ausgesucht. Wir haben da dran gerochen an so einer komischen Hopfenmeische da und konnten uns da schon ein paar Sachen aussuchen. Wir müssen jetzt noch den Malz irgendwie nochmal ein bisschen angucken und dann werden auch schon die ersten Testbrauungen stattfinden. Und ich weiß nicht, ob ich da so weit vorpresche oder ob wir es gestern schon bei Timon gesagt haben. Es wird auf jeden Fall ein helles werden. Das kann ich schon mal sagen. Das droppen wir jetzt hier mal. Denn wir wollen wirklich ein Bier machen, was man nicht so als Spaßding irgendwo raushört und mal so eine Flasche kauft, sondern da soll schon wirklich, da soll schon man sagen, anstatt ich hole jetzt Bier irgendwie, weiß nicht, das Pilz oder das Helles, man sagen kann, okay, wir holen jetzt das Bier von Wolfi und Chris, weil es schmeckt uns und das trinken wir tagtäglich. Deswegen wollen wir natürlich auch einen etwas neutraleren Namen haben. Vorschläge weiterhin an die 0800 0303 666. Den Podcast zum ersten Riechen, Testen bei Brauerei Lemke wird es übrigens auch bald in der Star FM App geben. Da bin ich noch am Schneiden.
1: Nicht mal 7 Uhr und wir reden schon wieder über Bier. Mann, Mann, Mann.
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10: Im Studio Christian Haffmann. Die Berliner Badesaison kann starten. Die Wasserqualität ist fast überall top. Das Landesamt für Gesundheit und Soziales meldet an 38 der 39 Badestellen eine super Wasserqualität. Die inzwischen etablierte Badeampel steht auf grün. Benjamin Hamann berichtet.
11: Nur an der kleinen Badewiese an der Havel in Spandau gibt es eine Einschränkung. Dort sind erhöhte Kolibakterien nachgewiesen worden. Baden ist aber weiterhin erlaubt. Am Tegeler See wurden außerdem Blaualgen entdeckt. Für Menschen ist das Risiko gering, solange kein Wasser geschluckt wird. Hundebesitzer sollten ihre Tiere dort aber nicht ins Wasser lassen. Das Landesamt lässt ab sofort alle 2 Wochen Wasserproben untersuchen und bewertet die Qualität dann mit einem Ampelsystem. Was jetzt noch fehlt, ist das passende Badewetter.
10: Am Vatertag sind in Berlin und Hamburg jeweils mehrere hundert Männer auf die Straße gegangen, aber nicht mit Bollerwagen, sondern um gegen Gewalt an Frauen zu protestieren. In Berlin kamen rund 800 Leute ans Brandenburger Tor. Die Initiative selbst sprach von 3.500 Teilnehmern. Auch Grünen-Chef Felix Banaschak war dabei. Die Männer fordern unter anderem mehr Geld für Frauenhäuser und eine Verschärfung des Sexualstrafrechts. Von Nein heißt Nein zu nur Ja heißt Ja. In Würzburg läuft ja gerade der Katholikentag und heute wird es politisch. Bundeskanzler Merz stellt sich um 11 Uhr den Fragen junger Leute. Gleichzeitig gibt es eine Demo gegen ihn. Rund 800 Personen haben sich angemeldet. Später kommt auch Bundestagspräsidentin Julia Klöckner vorbei. Sie soll erklären, wie man in einer aufgeheizten Gesellschaft noch Kompromisse findet. Bis zu 60.000 Besucher werden insgesamt erwartet. Die Zahl der Todesopfer nach dem russischen Großangriff auf Kiew ist auf 21 gestiegen. Das haben die Rettungskräfte am Morgen gemeldet. 17 Menschen werden noch immer in den Trümmern eines zerstörten Wohnblocks vermisst. Dutzende Verletzte müssen behandelt werden. Russland hatte die ukrainische Hauptstadt und andere Städte mit hunderten Drohnen, Raketen und Marschflugkörpern attackiert. Ein selbst nach mehr als 4 Jahren Krieg außergewöhnlich heftiger Angriff.
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10: Die Fußballerinnen des FC Bayern München haben das Double geschafft. Nach der Meisterschaft jetzt auch den DFB-Pokal. Im Finale in Köln haben die Münchnerinnen den VfL Wolfsburg mit 4:0 geschlagen. Für die Bayern ist es nach 2012 der 3. Pokalsieg. Soweit das Neueste aus dem Star FM News Center.
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0: Einen schönen guten Morgen, einen schönen Freitag, einen schönen Brückenfreitag. Schön, dass du hier bist bei deinem Radiosender Das Vertrauen, auch diese Uhrzeit. Ja, liebe Grüße an alle anderen, die ebenfalls arbeiten müssen. Die aktuellen Temperaturen aus Berlin und Brandenburg jetzt von Flora.
1: 6.49 Uhr und es wird langsam aber stetig wärmer. 5 Grad haben wir jetzt in Steglitz, Schöneberg und Bernau. Höchstwerte heute 14 Grad. Dazu ganz im Gegenteil zu gestern ein wirklich schöner Tag. Viel Sonne, trocken bleibt's auch. Und die Star-FM-Prognose für morgen sagt, da kannst du dich ebenfalls auf viel Sonne einstellen. Und am Sonntag steigen dann die Temperaturen auch etwas. Maximal 16 Grad bekommst du. Vorsichtig bitte in Dahlem auf der Clayallee in Höhe Garistraße sind die Ampeln aus. Und vorsichtig bitte auf der A12 Richtung Frankfurt oder zwischen Fürstenwalde West und Fürstenwalde Ost haben wir einen Liegenbleiber. Stefan hat einen Blitzer gemeldet in Malsdorf auf der Hönower Straße. Außerdem blitzt es in Rummelsburg auf der Köpenicker Chaussee und in Glienicke Nordbahn auf der Karl-Liebknecht-Straße. Checken die Öffis, da haben wir aktuell keine neuen Meldungen. Wenn sich da etwas ändert, liest du das aber natürlich nach in der Star-FM-App. Und wenn du noch was für uns hast, Staus oder Blitzer, melde dir doch gern per WhatsApp 0800 0303666.
0: From the F to the A to the Flora, vielen Dank und gute Fahrt.
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0: Nee. Ist nicht ganz so richtig, denn Wolfi hat sich ja ein extrem langes Wochenende geholt. Ich weiß gar nicht, ob er jetzt nur wirklich unterwegs war mit seiner Kutsche und seinem Bremser und seinem gestriegelten Pferd. Hab gar keine Fotos gesehen. Aber gut, sei es drum. Vielleicht wartet er aber auch auf den Ozzy Osbourne-Film, das Biopic, das ja geplant ist. Jack Osbourne hat jetzt ein Interview gegeben, hat gesagt, pass mal auf, wir haben jetzt ein fertiges Drehbuch und das Projekt befindet sich im Full Steam Ahead sozusagen. Aktuell wird da nach einem Regisseur gesucht. Allerdings realistisch wäre erst 2028, meinte Jack. Er sagte, guck mal, wir sind jetzt mitten in 2026, die wissen auch noch nicht, wer Ozzy spielen soll, beziehungsweise sind weiterhin noch nicht bekannt. Das Biopic entsteht bei Sony Pictures und da sind wir mal gespannt, was da denn nachher am Ende bei rauskommt.
1: So oder so kann man sich, glaube ich, drauf freuen. Und drauf freuen kann man sich auch auf den nächsten Rockblock, unter anderem ein Song, der gerade durch Social Media auch bei den jungen Leuten wieder ganz schön am Start ist, Iris Go-Go Dolls. Davor, Go-Go Dolls heißen die, glaube ich, eigentlich, Verzeihung. Ich meine natürlich die Go-Go Dolls, nicht die Go-Go Dolls. Davor haben wir Blackstone Cherry und Chris' Lieblingsband. Hier ist Muse, Supermassive Black Hole.

0: Freitagmorgen, du hörst den Breakfast Club hier bei Star für Maxim Rock, deinem Radiosender des Vertrauens.
1: Morgen.
0: Es ist New Rock Friday und an diesem New Rock Friday schauen wir natürlich immer in die Plattenläden, was so Neues rausgekommen ist. Wir schauen aber auch nicht nur nach neuen Songs, sondern wir schauen auch immer wieder nach neuen Bands.
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0: Ja, und da guckt gerade A immer mal wieder hin, denn A sucht sie ab sofort wieder. Die Rock-Talents, die Bands bei uns im Land, die nicht nur vor 100 Leuten oder für sich selbst im Proberaum spielen sollen, sondern die den Weg suchen ins Rampenlicht, ja, auf die großen Bühnen. Und du kannst dich im Moment bewerben, ja, du kannst dich und deine Band bewerben auf starfm.de oder in der starfm Rock-App und kannst mitmachen bei den Rock-Talents, der Vorbote sozusagen von unserem Nero Award. Und da sind schon einige Bands reingekommen.
3: Und ich finde es wirklich cool, dass man da jetzt auch mal so reinhören kann. Wir haben ein paar rausgesucht. Ich habe jetzt hier mal eine Band, ich weiß nicht, wie sie klingen. Ich habe sie jetzt nur mal hier mir reingezogen, weil sie Elephant Bastard heißen. Und ich finde, das ist wirklich ein hervorragender Name für eine Band. Die machen Heavy Blues Rock-Com aus Berlin und klingen so.
4: Easy.

0: Weaver.
1: Ziemlich cool, wie auf jeden Fall.
0: Ziemlich cool.
1: Ich mag auch die Stimme so ein bisschen. Mhm. Die klingt nicht so wie alle anderen Stimmen. Von daher schön, dass ihr mit dabei seid. Ich habe mir eine Band auch aufgrund des Namens rausgesucht. Und zwar 7 Minutes to Hell. Ja, die kommen aus Nürnberg, haben sich auch erst vor 3 Jahren gegründet und man merkt auch schon, da sind starke Einflüsse mit dabei, AC/DC, Status Quo, Rolling Stones, ja, und die haben auch schon einen schönen treibenden Groove, muss ich sagen, finde ich sehr geil, wenn du sagst, Mensch, pass mal auf, die Musik, die kriegen wir auch hin, beziehungsweise unsere Mucke ist sogar noch besser, ganz egal welche Richtung, dann melde dich wie gesagt an auf starfm.de und an der Starfm Rock App und mach mit bei den Rock Talents, ey, durchsucht gerade alles, was dir so in die Quere kommt und vielleicht bist du mit am Start.
0: Und apropos Talents, hier sind Itchy.

0: Schönen guten Morgen, schönen Freitagmorgen hier bei dem besten Radiosender der Welt. Du hörst Star von Maximum Rock, du hörst den Breakfast Club. Wolfi immer noch im langen Wochenende, sei es ihm gegönnt. Kann er endlich mal das Pferd wieder vom Kremser entspannen oder abmachen, je nachdem wie man das nennt.
1: Abkoppeln.
0: In striegeln und wieder in Stall stellen und dann da ihm eine Möhre geben. Flora ist jetzt aber auf jeden Fall da und Flora hat natürlich wieder die Taschen voll. Nicht mit schlechten Witzen, sondern mit guten Tickets.
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1: Wir quellen schon wieder fast über, so viele Tickets sind da drin. Und ich hoffe, du hast dir noch keine Pläne für morgen Abend gemacht. Da ist nämlich endlich mal wieder Zeit für Cosmic Rock im Size Großplanetarium. Cosmic Rock. Und der René war beim letzten Mal dabei und hatte ordentlich Spaß.
3: Ja, das darf. Ich war dank euch zum ersten Mal bei Cosmic Rock. Musikauswahl war sehr breit gefächert, tolle visuelle Effekte. Ja, hat Spaß gemacht. Vielen Dank.
1: Also wenn du auch mal eine gute Drinnenaktivität brauchst, bisschen die Milchstraße, die Asteroiden, alles was so am Himmelszelt zu erkennen ist, sehen möchtest und dabei richtig gute Rockmusik hören willst, dann bist du morgen im Zeiss Großplanetarium genau richtig aufgehoben.
0: Also ich finde, Astro Wolfi hat da immer ein paar bessere Aussagen
1: noch.
0: Also die Milchstraße und ein paar Asteroiden ist ja... Na gut. Aber auf jeden Fall solltest du dich melden, jetzt anrufen bzw. eine WhatsApp schicken mit Hashtag Cosmic Rock. 0800 030 3666.
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21: Im Studio Christian Haffmann.
6: In Berlin gibt es immer mehr soziale Brennpunkte. Der Senat hat 12 neue Kieze identifiziert, in denen sich Armut und soziale Probleme besonders konzentrieren. Das zeigt ein neuer Bericht zur sozialen Stadtentwicklung. Insgesamt gibt es jetzt 57 solcher Problemkieze in der Hauptstadt. Die neuen Brennpunkte liegen fast alle am Stadtrand. Zum Beispiel in Buch, Spandau, Neukölln, Marzahn oder Lichtenberg. Typisch für diese Gebiete hohe Arbeitslosigkeit, viele Alleinerziehende, Kinderarmut und überdurchschnittlich viele Bürgergeldempfänger. In Würzburg läuft ja gerade der Katholikentag und heute wird es politisch. Bundeskanzler Merz stellt sich um 11 Uhr den Fragen junger Leute. Gleichzeitig gibt es eine Demo gegen ihn. Rund 800 Personen haben sich angemeldet.
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6: Ozzy Osbourne ist der nächste Rockstar, der sein eigenes Biopic bekommen soll. Sein Sohn Jack sagt, das Skript sei fertig und der Film könnte 2028 ins Kino kommen. Welcher Schauspieler Ozzy spielen wird, das steht aber noch nicht fest. Soweit die Star FM Schlagzeilen. Ausführliche Nachrichten bei Star FM wieder in einer halben Stunde.
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0: Einen schönen Freitagmorgen wünschen wir dir. Du hörst den Breakfast Club natürlich hier. Wolfi immer noch im langen Wochenende. Der ist Montag wieder da, soll er sich mal ruhig ausruhen. Ich meine, der ist ja auch noch ein paar Jahre älter als ich. Der braucht noch ein bisschen mehr Pause, ja. Flora jetzt aber mit den aktuellen Temperaturen aus Berlin und Brandenburg.
1: Wie du immer von deinem eigenen Alter ablenken möchtest.
0: Hey.
1: 6 Grad die aktuellen Temperaturen, 14 Grad dann heute. Das Maximum dazu im Vergleich zu gestern. Wirklich ein schöner Tag, blauer Himmel, Sonnenschein und trocken bleibt's. Morgen sagt die Star FM Prognose auch viel Sonne und am Sonntag sogar noch ein Schnuff wärmer mit maximal 16 Grad. Es ist tatsächlich bemerkenswert, es ist super frei in der Stadt, nicht mal auf der 100 staut es sich, vielleicht ist mein Stauradar auch kaputt, aber der Brückentag scheint Anklang zu finden. Es blitzt in Rummelsburg auf der Köpenicker Chaussee, in Mahlsdorf auf der Hönower Straße und in Starken auf der B5. Auch bei den Öffis rollt's aktuell. Wenn dem mal nicht so ist, liest du das natürlich nach in der StarFM App. Und wenn du noch Staus oder Blitze hast, melde dich doch per WhatsApp 0800 0303 666.
0: Vielen Dank, Flora. Vielen Dank an alle Star Ranger. Wir machen weiter mit einem ordentlichen Rockblock, unter anderem R.E.M. Losing My Religion. Und den Anfang machen jetzt aber Rise Against House on Fire. Na denn, mach immer lauter, Kiezler.

0: I Prevail. Into Hell. Und ja, Into Hell geht's auch jetzt am Samstag, denn da ist Bundesliga letzter Spieltag. Fusi, wie du sagen würdest. Fusi,
1: sehr gut, dass du das schon adaptierst.
0: Ja, ich denke mal, du wirst den Spieltag nicht gucken, ne?
1: Wahrscheinlich wohl nicht.
0: Warum eigentlich?
1: Mit hundertprozentiger Wahrscheinlichkeit kann ich dir das sagen, dass ich das nicht gucken werde.
0: Ist aber mega spannend. Ich meine, klar, die Meisterschaft ist schon durch, aber der Abstieg, ich glaube, sowas hat es in der ganzen Bundesliga-Geschichte noch nicht gegeben. Drei Vereine mit jeweils 26 Punkten und da geht es jetzt wirklich noch um den Relegationsplatz. Wer steigt direkt ab? Wer holt sich nochmal die letzte Chance und rettet sich auf den Relegationsplatz? Und das Lustige daran ist, dass zwei dieser Mannschaften auch noch gegeneinander spielen. Also auch wirklich ein direktes Abstiegsendspiel. Wir haben Wolfsburg, St. Pauli und Heidenheim und St. Pauli spielt auch noch gegen Wolfsburg und spielt auch noch im eigenen Stadion. Das heißt, wenn du dieses Spiel verlierst im eigenen Stadion, dann brennt das Haus, glaube ich. Ich glaube, dann ist wirklich
1: Holland in Not. Dann fahren die in die zweite Liga runter, oder was?
0: Denn beim direkten Abstieg geht's direkt in die zweite Liga runter, genau. Heidenheim spielt parallel gegen den ersten FSV Mainz und die können sich auch noch retten. Und da war es eigentlich schon mehr oder weniger, alle haben schon davon gesprochen, dass Heidenheim auf jeden Fall sicher absteigt. Jetzt haben sie wirklich noch die Chance. Jetzt ist natürlich die Frage, wem gönnt man's nicht. Am Samstag sind wir da schlauer, aber auch um die internationalen Plätze geht's ja noch. Zum Beispiel, wer geht in die Champions League? Stuttgart, Leverkusen, Hoffenheim, Stuttgart und Hoffenheim sogar auch noch punktgleich, ja. Stuttgart muss gegen Frankfurt ran und Hoffenheim gegen Gladbach und Leverkusen darf zu Hause gegen den HSV ran. Und da gibt's aber noch so viele Sachen zu beachten, zum Beispiel, ob Freiburg jetzt im Finale der Europa League jetzt noch gewinnt, dann würden sich nämlich noch die Frankfurter freuen. Also es ist schon noch ordentlich Spannung am Start, Flora. Du solltest dir vielleicht da noch mal ein oder anderes Spiel geben.
1: Hast du schon mal drüber nachgedacht, eine Karriere als Sportreporter einzuschlagen?
0: Ich wollte eigentlich früher Sportkommentator werden, wollte ja deswegen auch Sportjournalismus studieren, beziehungsweise Sport, bin aber durch den Sport jetzt gefallen. Von daher
1: wundert mich
0: war
1: nicht.
0: Meine Uni-Karriere relativ früh beendet.
1: Naja, schade. Aber dafür haben wir dich ja hier gewonnen, das ist ja umso schöner.
0: Hey, die Bitter End jetzt vom Placebo.

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1: Ja, auch heute überlegen wir natürlich, mit welchem Song wir rausgehen, beziehungsweise du hast natürlich die komplette Entscheidungsgewalt. Mit welchem Song möchtest du rausgehen? Wir sind da heute am Brückentag bei Brückensongs und du kommst auch mit einem richtigen Brückensong um die Ecke, Flora.
2: Beziehungsweise einer, der die Brücke durchschneidet, so gesehen. Cut the Bridge vom frischen Linkin Park Album From Zero.

0: Ich finde, das ist so ein starker Song. Also allgemein dieses From Zero Album von Linkin Park mit Emily Armstrong, das hat eigentlich nur starke Songs drauf. Aber Cut the Bridge hatte man bisher gar nicht so richtig, oder ich bisher gar nicht so richtig auf dem Schirm. Finde den aber richtig, richtig gut und hat wirklich die nötige Power, die man an einem Brückentag so braucht.
1: Siehst du, und ich habe die ganze Sache ein bisschen anders interpretiert und habe mir gesagt, alles klar, eine Brücke verbindet ja zwei Sachen, damit die zusammenkommen können. Und deswegen habe ich mir die Beatles rausgesucht, die wir schon Ewigkeiten und drei Tage nicht mehr gespielt haben. Und zwar mit Come Together.

0: Und das schien auch bisher auf jeden Fall die bessere Wahl zu sein. Ungefähr
1: ich wollte gerade sagen, was sagen denn die Hörer?
0: Ja, ungefähr 80% der Stimmen liegen momentan bei dir. Und die Antje, die hat sich unter anderem für dich entschieden. Sie schreibt, ich bin für die Beatles, da ich bald nach London reise.
1: Ach, guck an. Viel Spaß in London und du stimmst weiter ab. 0800 0303 666. Am besten bei mit Sprachnachricht, denn denk dran, wir sind ein Radiosender.
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14: Im Studio Christian Haffmann. Die Berliner Badesaison kann starten. Die Wasserqualität ist fast überall top. Das Landesamt für Gesundheit und Soziales meldet an 38 der 39 Badestellen eine super Wasserqualität. Die inzwischen etablierte Badeampel steht auf grün. Benjamin Herrmann berichtet.
15: Nur an der kleinen Badewiese an der Havel in Spandau gibt es eine Einschränkung. Dort sind erhöhte Kolibakterien nachgewiesen worden. Baden ist aber weiterhin erlaubt. Am Tegeler See wurden außerdem Blaualgen entdeckt. Für Menschen ist das Risiko gering, solange kein Wasser geschluckt wird. Hundebesitzer sollten ihre Tiere dort aber nicht ins Wasser lassen. Das Landesamt lässt ab sofort alle 2 Wochen Wasserproben untersuchen und bewertet die Qualität dann mit einem Ampelsystem. Was jetzt noch fehlt, ist das passende Badewetter.
14: Am Vatertag sind in Berlin und Hamburg jeweils mehrere hundert Männer auf die Straße gegangen, aber nicht mit Bollerwagen, sondern um gegen Gewalt an Frauen zu protestieren. In Berlin kamen rund 800 Leute ans Brandenburger Tor. Die Initiative selbst sprach von 3.500 Teilnehmern. Auch Grünen-Chef Felix Banaschak war dabei. Die Männer fordern unter anderem mehr Geld für Frauenhäuser und eine Verschärfung des Sexualstrafrechts. Von Nein heißt Nein zu nur Ja heißt Ja. US-Präsident Trump setzt heute seinen Staatsbesuch in China fort. Auch am zweiten Tag steht der schwelende Handelskonflikt zwischen den USA und China im Mittelpunkt, aber auch der Iran-Krieg und die Taiwan-Frage. Johannes Neudecker berichtet.
3: Trump sagte, er habe mit Chinas Präsident Xi Jinping über den Iran-Krieg gesprochen. Xi soll Trump zufolge den USA Hilfe angeboten haben. Die chinesische Seite bestätigte das bislang nicht und bekräftigte lediglich ihre bisherige Haltung, dass schnell eine dauerhafte Waffenruhe gefunden werden müsse. Am letzten Tag seines Besuchs zeigte Xi Trump das Areal von Zhongnanhai, der scharf bewachte und für die Öffentlichkeit unzugängliche Büro- und Wohnkomplex der Kommunistischen Partei liegt neben der berühmten verbotenen Stadt. Nach dem Mittagessen dort will Trump wieder Richtung Washington aufbrechen.
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14: Manuel Neuer hat seinen Vertrag beim FC Bayern um ein Jahr verlängert. Das berichtet die Bild-Zeitung heute. Der 40-Jährige soll noch eine weitere Saison als Stammkeeper spielen und parallel seinen designierten Nachfolger Jonas Urbich weiter ausbilden. Auch Ersatztorhüter Sven Ulreich hat um ein Jahr verlängert. Eine offizielle Bestätigung des Vereins gibt es noch nicht. Soweit das Neueste aus dem StarFM News Center.
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1: Schönen Freitag wünschen wir dir.
0: Morgen.
1: Schönen Brückentag. Ganz egal, was du gerade machst, ob du vielleicht noch verschlafen im Bett liegst und noch ein bisschen StarFM hörst oder doch wie wir irgendwie arbeiten musst. Schön, dass du mit dabei bist. Die aktuellen Temperaturen aus Berlin und Brandenburg jetzt von Flora.
0: 7 Grad haben wir in Tempelhof, Pankow und Ahrensfelde. 14 Grad dann heute das Maximum, also doppelt so warm wird es noch. Dazu richtig schön heute, viel Sonne, trocken bleibt es auch. Und die StarFM-Prognose fürs Wochenende sagt, da geht es ebenfalls schön und sonnig weiter. Am Sonntag sogar noch ein Schnuff wärmer mit maximal 16 Grad. Auf der 100 Richtung Wedding werden momentan Straßenschäden repariert, deswegen Höhe Detmolder Straße, der rechte Fahrstreifen dicht. Eine allzu große Auswirkung hat das nicht, ein kleiner Stau ist da, 3 Minuten brauchst du an der Stelle mehr, ansonsten merkt man, es ist Brückentag und ziemlich ruhig. Es blitzt in Mahlsdorf auf der Höhenower Straße, in Starken auf der B5 und in Klinike Nordbahn auf der Karl-Liebknecht-Straße. Auch bei den Öffis rollt soweit. Wenn sich das ändert, liest du das natürlich nach in der StarFM-App. Und wenn du noch Staus oder Blitzer für uns hast, gerne an die StarRanger-Hotline 0800 0303 666.
1: From the F to the A to the Flora, vielen Dank und gute Fahrt.
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1: Ja, wunderschön. Guten Morgen, schönen Brückentag, schönen Freitag. Cool, dass du da bist, dass du beim Seppen vielleicht hängen geblieben bist. Und vielleicht bist du ja auch an Pfingsten am Start, denn da ist T-Bone wieder da und gibt dir ein schönes Pfingstival. Ja, hat unter anderem auch noch Tickets für dich am Start für Rock im Park und braucht aber dafür erstmal noch ein paar schöne Festival-Stories von dir. Also, wenn du mal irgendwas Schönes auf dem Festival erlebt hast, irgendwo dabei warst, wenn Campino irgendwie auf den Dach gestiegen ist oder irgendwo was anderes, dann einfach mal melden, ja, einfach her mit deiner Story an die 0800 0303 666 und mit ein bisschen Glück, ja, wenn wir deine Story auch hören und mit ein bisschen Glück gewinnst du auch noch Tickets.
0: Und mit ein bisschen Glück spielen wir jetzt den nächsten Rockblock, den Start machen Biffy Clyro, davor noch Those Damn Crows und hier sind jetzt Green Day mit 21st Century Breakdown.

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0: Biffy Clyro, Saturday Superhouse hier bei deinem Radiosender des Vertrauens. Du hörst Starfam Maximum Rock, du hörst den Breakfast Club. Wolfi nicht da, aber Flora ist am Start. Und es ist Freitag. Und Freitag heißt natürlich immer, wir schauen in die Plattenläden der Republik am New Rock Friday.
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2: Und da können wir uns freuen über was Neues von den All American Rejects, denn...
0: Was denn? Was denn?
2: Nach mehr als einem Jahrzehnt ohne Studioalbum ist es jetzt wieder soweit. The All American Rejects haben ein neues Werk am Start. Das Ganze nennt sich Sandbox. Und worum es geht, da könntest du, lieber Chris, dich auch mal mit auseinandersetzen. Denn im Kern geht es um die Versöhnung mit der eigenen Identität, mit dem Älterwerden, mit der Vergangenheit und mit der chaotischen Realität des Erwachsenenlebens. Also auf jeden Fall.
0: Ich finde, es ist schon eine reine Frechheit, wie du mich jetzt hier schon wieder hinstellst.
2: Wieso?
0: Du stellst mich schon wieder als alten Mann hier hin, der Komplexe hat mit dem Älterwerden und mit so, sich nicht mit sich selbst im Reinen ist.
2: Das hast du jetzt so da rein interpretiert?
0: Ja, nein, das war schon genau so, wie du eben gerade gesagt hast. Das ist so Frechheit und ich möchte mich da distanzieren.
2: Okay, Chris distanziert sich, aber wir freuen uns trotzdem aufs neue Album. Sandbox heißt das Ganze. Die kommen natürlich auch auf Tour. Im Juni schon am 10.06. Das Konzert in der Columbia-Halle ist präsentiert von Star FM.
0: Gut, jetzt bin ich ein bisschen gefrustet, aber wir hören uns einfach den neuen aktuellen Song von The All American Rejects an. Hier ist King Kong.

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0: Es ist Freitag, es ist Brückentag, es ist New Rock Friday, alles zusammen und du hörst da für Maximum Rock. Vielen Dank, dass du wieder mit dabei bist. Wissen wir natürlich zu schätzen. Wolfi noch im Frei, hat ein langes Wochenende. Flora ist aber für dich am Start und hat ganz große Ankündigungen zu machen.
1: Ja, Achtung, Achtung. Kannst du das nochmal sagen? Du kannst das so schön.
0: Was war denn das eben gerade?
2: Achtung, Achtung, eine Durchsage.
1: Wir haben nämlich eine Ankündigung zu machen und zwar Pussifer. Kommen auf Tour.

0: weil es so ein musikalisches Nebenprojekt von Maynard James Keenan ist und da kann er sich nochmal anders verwirklichen als mit Tool und A Perfect Circle, finde ich.
1: Ja, gut. Das wollte ich auch gerade noch erzählen. Danke,
0: Christian. Aber, du kannst uns ja mal erzählen, wo er kommt, wann er kommt und so weiter und so fort.
1: Okay, also er ist auf The Normal Isn't Tour. So denke ich mir das auch jeden Morgen mit Christian. Und am Freitag, den 30. Oktober, wird er in Berlin in der Uber Eats Music Hall am Start sein. Das Ganze ist präsentiert von StarFM.
0: Nice. Also falls du auch Bock hast, ich werde mir das wahrscheinlich auf jeden Fall angucken, weil Pussyfa ist wirklich eine richtig, richtig gute Band und hat einen richtig, richtig guten Sound und freut mich, dass er da ist. Also wenn du Bock hast, kreidet dir schon mal ein, Kalender 30. Oktober, Berlin, Uber Eats Music Hall, präsentiert von StarFM.
2: Nice. 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
2: Im Studio Christian Haffmann. In Berlin gibt es immer mehr soziale Brennpunkte. Der Senat hat 12 neue Kieze identifiziert, in denen sich Armut und soziale Probleme besonders konzentrieren. Das zeigt ein neuer Bericht zur sozialen Stadtentwicklung. Insgesamt gibt es jetzt 57 solcher Problemkieze in der Hauptstadt. Die neuen Brennpunkte liegen fast alle am Stadtrand. Zum Beispiel in Buch, Spandau, Neukölln, Marzahn oder Lichtenberg. Vor der dänischen Insel Anholt ist ein toter Wal aufgetaucht und jetzt rätseln alle, ist das Buckelwal Timmy? Das Tier treibt etwa 75 Meter vor der Küste und ist wohl schon eine Weile tot. Es ist geschätzt 10 bis 15 Meter lang. Eine Gewebeprobe soll heute Klarheit bringen.
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2: Ozzy Osbourne ist der nächste Rockstar, der sein eigenes Biopic bekommen soll. Sein Sohn Jack sagt, das Skript sei fertig und der Film könnte 2028 ins Kino kommen. Welcher Schauspieler Ozzy spielen wird, das steht aber noch nicht fest. Soweit die Star-FM-Schlagzeilen. Ausführliche Nachrichten bei Star-FM wieder in einer halben Stunde.
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3: Einen schönen Freitag wünschen wir dir. Du hast den Breakfast Club hier bei Star FM Action Rock, hier bei deinem Radiosender des Vertrauens. Die aktuellen Temperaturen aus Berlin und Brandenburg jetzt von Flora.
4: Wir nähern uns langsam den zweistelligen Temperaturen an. 8 Grad haben wir in Grunewald, Lichtenberg und Potsdam. Maximum heute 14 Grad. Dazu echte Sonne satt. Ziemlich trocken auch heute. Kein Regen angesagt. Und morgen, sagt die Star FM Prognose, wird es ebenfalls schön. Viel Sonne und auch am Samstag sonnig. Da wird es sogar auch ein bisschen wärmer mit maximal 16 Grad. Vorsichtig bitte in Friedrichshain. Die Ampel an der Kreuzung Warschauer Straße, Mühlenstraße, Stralauer Allee ist ausgefallen. Hier bitte vorsichtig sein. Vorsichtig auch auf der A2 Richtung Berlin. Zwischen Wollin und Brandenburg haben wir einen Liegenbleiber. Und auf der 100 werden gerade Richtung Wedding Straßenschäden repariert. Deswegen in Höhe Detmolder Straße der rechte Fahrstreifen blockiert. Das löst aber keinen großen Stau aus. 5 Minuten brauchst du an der Stelle mehr und ansonsten rollt's. Es blitzt in Wilmersdorf auf der Bundesallee, in Rummelsburg auf der Köpenicker Chaussee und in Potsdam am Verkehrshof. Bei den Öffis sieht es aktuell gut aus. Wenn sich das ändert, liest du das natürlich nach in der Star-FM-App. Und wenn du noch einen Stau oder Blitze hast, gern her damit an die 0800 0303 666.
3: Vielen Dank, Flora. Vielen Dank an alle Star Ranger, die was melden. Wir machen weiter mit einem ordentlichen Rockblock mit Nirvana in Blumen. Vorher aber eine Runde Kraftklub und Schüsse in die Luft. Na denn, mach lauter, Kienzle.

0: Lansdowne Rescue hier bei StarFM Maximum Rock, hier an deinem Bergfest-Freitag, wollte ich gerade sagen, an deinem Brückenfreitag. Und Freitag heißt natürlich immer, alles klar, wir müssen bei den Kinokritikern gucken, denn die haben wir natürlich ins Kino geschickt, allerdings schon am Mittwoch. Und Iron Maiden-Film, ich bin sehr gespannt, wie der war.
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2: Bin noch geflasht. Ich als eingefleischter Maiden-Fan habe noch so viel Neues gesehen und gehört. Das waren epische Momente dabei und emotionale.
3: Die Iron Maiden-Doku war sehr cool, war sehr interessant, sollte man sich selber schon mal anschauen.
4: Was soll ich sagen? Iron fucking Maiden. Die haben die kompletten 50 Jahre Bandgeschichte durchgequatscht, inklusive der schönen Zeiten, aber auch der nicht so schönen Zeiten. Die leichte Katastrophe da in den 90ern und so weiter, aber alles im allen haben sie bewiesen, Iron Maiden ist eine Familie, egal ob Fan oder Bandmitglied, man gehört immer dazu. Es war ein sehr toller Film und ich kann es allen Maximum Rockern nur empfehlen.
2: Echt, geht rein, Leute, solange er noch läuft. Danke, bis denn.
5: Wenn das mal nicht ein gutes Feedback war, nicht? Ich glaube, also das Gute ist auch, wenn du dir so einen Konzertfilm gerade von so einer Band, die so wuchtige Musik macht wie Iron Maiden, im Kino anguckst, so das ist halt nochmal extra gut, weil du da diese fetten Kinolautsprecher hast und das dann so richtig auf dich einwummert. Also das lohnt sich, glaube ich, schon.
0: Ich finde sowieso gerade so eine Band-Dokumentation auch, wo dann noch ein paar Hintergrundinformationen kommen, finde ich sowieso immer grandios. Kann ich mir stundenlang angucken. Da gibt es ja auch viele so auch von Queen, so die über 4 Stunden gehen und so eine Nummer. Immer empfehlenswert, weil man immer ein paar Informationen erfährt, die man sonst nicht kannte, selbst wenn man ein großer Fan war. Und dazu, wie gesagt, der geile Sound. Also danke an alle Movistar-Kritiker. Auch in der nächsten Woche brauchen wir dich natürlich als Filmkritiker.
5: Und wir machen jetzt weiter mit einer Band, von der es, glaube ich, keinen Film gibt, aber dazu ein ziemlich cooles Buch. Hier sind die Red Hot Chili Peppers. Tell me.

0: Love Mexican Rock kommt aus den Boxen deines Empfangsgerätes. Schön, dass du wieder mit am Start bist, auch an diesem Brückentag Freitag. Heute Wolfi natürlich noch im langen Wochenende, deswegen nicht W oder C, sondern
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0: Du kannst natürlich wieder bestimmen, mit welchem Song wir die Sendung beenden. Wo gibt's denn sowas? Nur hier bei Star für Maximum Rock. Es ist Brückentag und deswegen gibt's auch Brückentag-Songs.
2: Ja, und die Lisa, die ist auf jeden Fall auf deiner Seite, die schreibt nämlich, ich stimme heute mal für C, endlich mal wieder Beatles im Radio. Und du hast diesen Song hier.

0: Ja, weil ich mir so gedacht habe, weißt du was, Brücke heißt ja auch die Verbindung von zwei Punkten, damit die wieder zusammenkommen können. Come Together von den Beatles, heute mein Vorschlag.
1: Der poetische Chris, ich habe das Ganze ein bisschen wörtlicher genommen und einfach Cut the Bridge von Linkin Park genommen.

0: gute Laune, wenn ich das höre.
1: Aber wie steht's denn eigentlich, so ein bisschen prozentual gerechnet?
0: Ich habe einen Schnuff aufgeholt, du bist auf jeden Fall noch in Führung, aber ich würde sagen, so 70-30 hast du schon noch die Nase vorn.
1: Na siehst du, wenn du daran was ändern willst, beziehungsweise das auch ausbauen möchtest, 0800 0303 666, schick gerne eine Sprachnachricht hier zu uns ins Studio.
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11: Im Studio Christian Haffmann. Berliner und Touristen können ab sofort die Hauptstadt aufräumen und werden dafür belohnt. Der Testmonat des Projekts Saubere Stadt ist gestartet. Benjamin Herrmann berichtet.
12: Das Konzept ist simpel. Berliner, aber vorwiegend auch Touristen können sich bei den teilnehmenden Firmen melden, bekommen eine Aufgabe und sobald die erledigt ist, gibt es dann eine Belohnung. Zum Beispiel machen 40 Wasseranlieger mit. Sie geben Fischernetze aus, mit denen dann Plastik aus der Spree gesammelt werden kann, per Boot oder Kajak. Danach gibt es dann zum Beispiel ein Freigetränk im Hafen oder die Kajaktour ist deutlich günstiger. Rabatte oder Gutscheine gibt es aber zum Beispiel auch fürs Bäumegießen, Blumenpflanzen oder auch einfach schon die Anreise mit dem Rad oder den Öffis statt mit dem Auto. Vorbild für das Ganze ist Kopenhagen. Dort haben in den vergangenen 2 Jahren schon 30.000 Mülltouristen mitgemacht.
11: Die Zahl der Todesopfer nach dem russischen Großangriff auf Kiew ist auf 21 gestiegen. Das haben die Rettungskräfte am Morgen gemeldet. 17 Menschen werden noch immer in den Trümmern eines zerstörten Wohnblocks vermisst. Dutzende Verletzte müssen behandelt werden. Russland hatte die ukrainische Hauptstadt und andere Städte mit hunderten Drohnen, Raketen und Marschflugkörpern attackiert. Ein selbst nach mehr als 4 Jahren Krieg außergewöhnlich heftiger Angriff. Vor der dänischen Insel Anholt ist ein toter Wal aufgetaucht und jetzt rätseln alle, ist das Buckelwal Timmy? Das Tier treibt etwa 75 Meter vor der Küste und ist wohl schon eine Weile tot. Es ist geschätzt 10 bis 15 Meter lang. Eine Gewebeprobe soll heute Klarheit bringen. Timmy hatte ja wochenlang für Drama gesorgt. Eine private Initiative hatte ihn Anfang Mai mit einem Lastkahn in die Nordsee gebracht. Seitdem fehlt jede Spur.
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11: Der Berliner Extremläufer Arda Saci landet heute Abend am BER. Am Flughafen wird mit einem größeren Menschenauflauf gerechnet. Der 28-Jährige ist durch seinen 600 Kilometer Lauf durch die kalifornische Hitze zum Internetphänomen geworden. Hunderttausende haben ihn dabei im Livestream begleitet. In rund 123 Stunden hat er die Strecke geschafft mit massiven Schmerzen und Schlafmangel. Soweit das Neueste aus dem Star FM News Center.
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14: Warum schüttelst du da mit dem Kopf? Weil es einfach eine krasse Leistung ist, was so. Arda da abgerissen hat.
15: Aha, ich habe gedacht, du wolltest irgendwie was Negatives sagen. Das sah eben so negativ aus.
14: Nein, da kann man überhaupt nichts Negatives drüber verlieren. Das ist,
15: Ja, aber wir hoffen, dass du auch keine negativen Temperaturen raushaust.
14: Im Minusgrade haben wir noch nicht. 9 Grad jetzt aktuell, fast die zweistelligen Temperaturen erreicht und 14 Grad dann heute das Maximum. Dazu trocken, viel Sonne gibt's, also es wird ein schöner Tag. Und die Star-FM-Prognose sagt auch, das Wochenende wird schön. Der Sonntag wird sogar ein bisschen wärmer mit maximal 16 Grad. Vorsichtig bitte auf der A2 Richtung Magdeburg. Zwischen Netzen und Brandenburg gibt es Behinderungen durch einen Liegenbleiber auf dem Standstreifen. Außerdem bitte vorsichtig auf dem östlichen Ring Richtung Dreieck Spreeau. Zwischen Freiem Ring und Dreieck Spreeau liegen Gegenstände auf der Fahrbahn. Und der erste Stau des Tages, A100 Richtung Treptow zwischen Spandauer Damm und Kurfürstendamm, brauchst du jetzt 10 Minuten mehr. Es blitzt in Wilmersdorf auf der Bundesallee, in Mahlsdorf auf der Hönower Straße und in Potsdam auf dem Verkehrshof. Wir checken die Öffis, da aktuell keine Störungen. Wenn sich das ändert, liest du das natürlich nach in der Star-FM-App. Und wenn du noch was für uns hast, Staus oder Blitzer, melde gern per WhatsApp 0800 0303 666.
15: Vielen Dank, Flora, vom der F to the A to the Flora und gute Fahrt.
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15: Ja, nicht ganz. Wolfi immer noch im langen Wochenende, striegelt noch sein Pferd und gibt ihm eine Möhre, nachdem er gestern die Kremserfahrt machen konnte mit ihm. Aber Flora ist am Start. Es ist nicht nur Brückentag, es ist auch New Rock Friday. Wir schauen natürlich heute wieder in die Plattenläden der Republik und sagen dir, was so rausgekommen ist. Und apropos rausgekommen ist, vielleicht kommt ja irgendwann mal bald eine neue Band raus.
14: Ja, da kannst du dich nämlich noch für anmelden. Ich habe gerade mal die Anmeldung auf starfm.de für die Talents offen. Da trudeln auf jeden Fall jede Menge coole, neue, interessante Bands rein. Also wenn auch du eine Band hast oder Freunde hast, die eine Band haben, die gerne vom kleinen Konzertraum auf die große Bühne ins Radio wollen, dann check das auf jeden Fall aus, starfm.de.
15: Auch Iron Maiden haben mal klein angefangen. Can I Play With Madness hören wir uns gleich an. Vorne Runde Simple Plan und auch noch Hit The Wings.

0: Ja, wir haben dich am Donnerstag schon ins Kino geschickt zum neuen Iron Maiden Film, gerade eben nochmal gehört.
1: Mittwoch.
0: Iron Maiden und Can I Play with Madness? Am Mittwoch, Entschuldigung bitte. Ich bin immer noch so ein bisschen, dieser Brückentag ist
1: ja,
0: noch nicht
1: ja,
0: so richtig
1: drin. Ja, es macht durcheinander.
0: Aber wir freuen uns auf jeden Fall auf die nächste kurze Woche, die dann bald kommt. Hashtag Pfingsten, und Pfingsten geht's ordentlich ab.
1: Ja, da wird T-Bone wieder am Start sein, richtig gute Festival-Songs für dich spielen und vor allem wird er deine besten Festival-Stories auch im Radio spielen. Und du bist doch, also ich meine, ich bin kein Festivalgänger, aber du bist es schon, seit 13 Jahren, glaube ich, hast du mal gesagt, gehst du schon auf die Festivals. Da musst du doch auch richtig coole, richtig spannende Stories von den Festivals haben, oder? Hau mal eine raus.
0: Sind sogar 16 Jahre, merke ich gerade. Seit 13 habe ich aber die eine feste Festival-Crew sozusagen. Ja, wirklich viele Sachen erlebt. Also ich glaube, eine der kuriosesten Stories war, da habe ich bei Rock am Ring auf dem Campground gehockt und habe da so mein Bierchen getrunken und mit meinen Leuten so ein bisschen gequatscht und dann kam der Anruf vom Sender, ob ich noch ein Interview machen könnte. Ich so, ja klar, welches Interview soll ich denn machen? Ja, mit Corey Taylor von Slipknot. Der würde jetzt in einer halben Stunde oder Stunde würde der da sein, ob ich das schaffe. Wo ich mir so gedacht habe, ja, warum nicht? So, also von den ganzen Leuten einfach mal, das ist ja so ein typischer Donnerstagnachmittag, ja, da wirst du einfach angerufen, mach mal ein Interview schnell mit Corey Taylor. Aber ansonsten wirklich viele Bands gesehen, wirklich viele Freundschaften geschlossen. Wie gesagt, seit 13 Jahren die feste Crew, die auch, wo wir auch wirklich dann zu Hochzeiten eingeladen werden und solche Sachen. Das sind so Stories, die so wirklich so ein Festival halt auch mal schreibt, ne? Aber auch so negative Sachen, wo du dann denkst, ich hätte Black Sabbath zum Beispiel gucken können bei Rock am Ring. Der Tag wurde aber abgesagt, weil da dieses Unwetter war.
1: Oh nein.
0: Und solche ganzen Geschichten, die wirklich nur so ein Festival schreiben kann. Und genau solche Geschichten brauchen wir jetzt auch von dir, damit T-Bone die On-Air verwursten kann.
1: So, und wenn du das gemacht hast, dann steht auch für dich die Chance, vielleicht noch ein Ticket für Rock im Park zu ergattern. Ein ganzes Wochenende Rock im Park. Das ganze Ticket gibt's bei T-Bone. Also schalt auf jeden Fall auch Pfingsten wieder ein und melde dich an auf starfm.de.
0: Papa Roach jetzt mit American Dreams hier bei starfm Maximum Rock.

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0: Einen schönen Brückenfreitag wünschen wir dir, Wolfi, im langen Wochenende. Ich hatte eigentlich überlegt, ob ich ihn heute einfach mal anrufe, so nach so einem Herrentag, wenn er mit seinem Kremser unterwegs war. Hätte man schön um 5 Uhr anrufen können. Aber gut, wir hatten ja leichte kleine Probleme, deswegen haben wir das vergessen. Aber vergessen werden wir jetzt auf jeden Fall nicht, dass du die Taschen wieder voll hast.
1: Ich sag dir.
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1: Hier quellen schon wieder die Tickets raus, und zwar für Cosmic Rock. Morgen schon, also optimales Wochenendprogramm. Und wenn du den groben Fehler begangen haben solltest und noch nicht weißt, was Cosmic Rock ist, dann fasst die Melanie kurz für dich zusammen, was man da macht.
3: Ich gucke gern Sterne und ich höre gern zackige Musik.
1: So, das ist eigentlich alles, was du wissen musst. Du guckst die Sterne an, die Milchstraße, die Planeten, alles, was der Himmel so zu bieten hat. Und dazu hörst du zackige
0: Wird
1: Musik.
0: Nicht besser.
1: Wieso? Ich habe eine Sache mehr aufgelistet.
0: Du kannst da mal irgendwelche Planeten, die aus dem Sonnensystem da rausholen.
1: Saturn.
0: Dann, kannst du den Jupiter oder Uranus, Uranus kannst du da raus, kannst du dir angucken. So, weißt
1: Mars.
0: Du, solche Sachen. Mars, Snickers.
1: So, aber wenn ich einfach Milchstraße sage, das umfasst ja all diese Planeten schon.
0: Hey,
1: weißt du?
0: Okay. Wenn du mehr Infos brauchst, ja, und alles schön angucken willst, dann rufst du folgende Nummer an, beziehungsweise schickst eine WhatsApp an die
1: 0800 0303 666.

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8: Im Studio Christian Haffmann. In Berlin gibt es immer mehr soziale Brennpunkte. Der Senat hat 12 neue Kieze identifiziert, in denen sich Armut und soziale Probleme besonders konzentrieren. Das zeigt ein neuer Bericht zur sozialen Stadtentwicklung. Insgesamt gibt es jetzt 57 solcher Problemkieze in der Hauptstadt. Die neuen Brennpunkte liegen fast alle am Stadtrand. Zum Beispiel in Buch, Spandau, Neukölln, Marzahn oder Lichtenberg. Typisch für diese Gebiete hohe Arbeitslosigkeit, viele Alleinerziehende, Kinderarmut und überdurchschnittlich viele Bürgergeldempfänger. In Würzburg läuft ja gerade der Katholikentag und heute wird es politisch. Bundeskanzler Merz stellt sich um 11 Uhr den Fragen junger Leute. Gleichzeitig gibt es eine Demo gegen ihn. Rund 800 Personen haben sich angemeldet.
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8: Ozzy Osbourne ist der nächste Rockstar, der sein eigenes Biopic bekommen soll. Sein Sohn Jack sagt, das Skript sei fertig und der Film könnte 2028 ins Kino kommen. Welcher Schauspieler Ozzy spielen wird, das steht aber noch nicht fest. Soweit die Star FM Schlagzeilen. Ausführliche Nachrichten bei Star FM wieder in einer halben Stunde.
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10: Einen schönen Brückenfreitag wünschen Morgen. Wir dir, ganz egal, wo du gerade bist, ob noch zu Hause, auf Arbeit oder vielleicht wieder von der Arbeit auf den Weg nach Hause. Ganz egal, schön, dass du mit dabei bist, schön, dass wir mit dabei sein dürfen. Die aktuellen Temperaturen jetzt von Flora.
11: 10 Grad haben wir jetzt erreicht in Kreuzberg und im Prenzlauer Berg. Falkensee hat noch 9 Grad und 14 Grad dann heute das Maximum. Dazu wirklich ein, man könnte fast denken, Sommertag. Blauer Himmel, Sonnenschein den ganzen Tag. Sieht schön aus und auch das Wochenende wird sonnig. Am Sonntag wird sogar auch ein Schnuff wärmer mit maximal 16 Grad. Vorsichtig bitte auf dem südlichen Ring Richtung Dreieckspreeau. Vor dem Schönefelder Kreuz steht ein defektes Fahrzeug auf der rechten Spur und auch auf der A2 Richtung Magdeburg zwischen Netzen und Brandenburg gibt es Behinderungen durch einen Liegenbleiber auf der Standspur. Ansonsten wirklich sehr ruhig in der Stadt. Der längste Stau aktuell 4 Minuten auf der 100 Richtung Wedding ab Wechsstraße. Es blitzt in Wilmersdorf auf der Bundesallee, in Rummelsburg auf der Köpenicker Chaussee und in Starken auf der B5. So, auch bei den Öffis haben wir keine neuen Meldungen. Alle Bus- und Bahnstörungen gibt es aber immer in der Star-FM-App. Und wenn du noch Staus oder Blitzer für uns hast, melde dich doch gern an der Star-Ranger-Hotline 0800 0303 666.
10: Vielen Dank, Flora. Vielen Dank an alle Star-Ranger, die so fleißig melden. Und wir machen weiter mit einem ordentlichen Rock-Block. Mit dem Song, den Flora gut beschreiben wird jetzt in gut 15 Minuten. Lowlifes und Loser. Vor einer Runde Jimmy Eat World, Lucky Denver Man. Na denn, mach immer lauter, Kingsley.

0: Tom Petty, Free Fallen hier bei StarFM Maximum Rock. Und es ist Freitag und du weißt, am Freitag, da gibt's immer noch eine kleine Empfehlung, ja, und zwar, achso, wer macht das eigentlich? Machst du das jetzt?
1: Ich mach das, pass auf.
0: Okay, warte, dann los. Und am Freitag gibt's natürlich unser...
1: Kling das Bier der Woche. Ich habe versucht, so Wolfi nachzumachen, wie er immer das Bier zieht, weißt du?
0: Okay. Und was war das Kling?
1: Das war der erste Ton der Ukulele.
0: Ah ja, verstehe. Na gut, das Bier der Woche heute mit etwas komischem Intro, aber gut. Ich habe mir ein Bier ausgesucht heute aus Dresden und zwar Watzke. Watzke, eine Brauerei in Dresden, und ich habe hier das Watzke Pilz vor mir zu stehen, und das werden wir mal so ein bisschen probieren heute, und ich bin sehr gespannt, wie das schmecken wird. Prost.
1: Er setzt an. Er schluckt.
0: Ja, also...
1: Du siehst nicht so begeistert aus.
0: Doch, eigentlich schon. Es ist so ein bisschen blumig auch, trotzdem. Bisschen süffig.
1: Süffig ist
0: aber
1: gut.
0: Aber hopfig. Ich finde eigentlich, dass das sehr, eigentlich finde ich das ein sehr gutes Bier. Ich glaube, das ist ein gefährliches Bier. Ich glaube, davon kann man sich mal ein paar in der Brauerei gönnen, und dann geht man nach Hause und merkt dann auf einmal, ach hey, wo komme ich denn jetzt her? Ja, es schaukelt ein bisschen. Aber sehr empfehlenswert. Ich weiß nicht, wie die Dresdner das sehen, aber mir sagte zu, ja, das Watzke-Pilz, unser Bier der Woche heute.
1: Das war das Kling-Bier der Woche. Zum Glück haben wir für diese Kategorie schon einen fertig vorproduzierten Dropper.
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1: Und da, lassen wir vielleicht einfach stellvertretend für diese Misere den Thorsten sprechen.
3: Guten Morgen Flo, guten Morgen Chris. Diesmal entscheide ich mich für den Song von Chris, die Beatles, weil ich die auch schon lange nicht mehr gehört habe. Euch noch einen schönen Tag, ihr war Thorsten. Ciao.
0: Danke, Thorsten. Deswegen würde ich sagen, auf geht's. Hier sind die Beatles. Come together hier an diesem Brückentag.

0: Die Beatles, Come Together, an diesem Brückentag, der Rausschmeißer-Song des heutigen Tages. Und keine Sendung endet ohne ein schönes Gedicht von Flora.
1: Ich bin natürlich mal wieder schlecht bis gar nicht vorbereitet. Deswegen lass mich kurz einen Moment mir das Thema für mein Gedicht überlegen.
0: Wie jetzt sich überlegen? Nee. Es wird nicht überlegt.
1: Es ist Freitag. warte kurz. Es fühlt sich an, als wäre es eigentlich Mittwoch, aber das ist nicht so. Es ist nämlich Freitag und weil Brückentag ist, reimen wir heute mal nicht. Heute ist alles anders und am Montag machen wir es wieder besser. Es tut mir wahnsinnig leid und ich wünsche ein schönes Wochenende. Vor allem, weil am Mittwoch hatte noch ein Maximum Rocker geschrieben, wie soll ich den nächsten Tag ohne Floras Gedicht überstehen, und das ist jetzt das, was er heute bekommt. Yeah. I'm so sorry.
0: Genau, also da würde ich lieber ohne Gedicht überleben, anstatt mir das nochmal anhören zu müssen.

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1: Im Studio Christian Haffmann. Berliner und Touristen können ab sofort die Hauptstadt aufräumen und werden dafür belohnt. Der Testmonat des Projekts Saubere Stadt ist gestartet. Benjamin Herrmann berichtet.
2: Das Konzept ist simpel. Berliner, aber vorwiegend auch Touristen, können sich bei den teilnehmenden Firmen melden, bekommen eine Aufgabe und sobald die erledigt ist, gibt es dann eine Belohnung. Zum Beispiel machen 40 Wasseranlieger mit. Sie geben Fischernetze aus, mit denen dann Plastik aus der Spree gesammelt werden kann, per Boot oder Kajak. Danach gibt es dann zum Beispiel ein Freigetränk im Hafen oder die Kajaktour ist deutlich günstiger. Rabatte oder Gutscheine gibt es aber zum Beispiel auch fürs Bäumegießen, Blumenpflanzen oder auch einfach schon die Anreise mit dem Rad oder den Öffis statt mit dem Auto. Vorbild für das Ganze ist Kopenhagen. Dort haben in den vergangenen 2 Jahren schon 30.000 Mülltouristen mitgemacht.
1: US-Präsident Trump setzt heute seinen Staatsbesuch in China fort. Auch am zweiten Tag steht der schwelende Handelskonflikt zwischen den USA und China im Mittelpunkt, aber auch der Iran-Krieg und die Taiwan-Frage. Johannes Neudecker berichtet.
3: Trump sagte, er habe mit Chinas Präsident Xi Jinping über den Iran-Krieg gesprochen. Xi soll Trump zufolge den USA Hilfe angeboten haben. Die chinesische Seite bestätigte das bislang nicht und bekräftigte lediglich ihre bisherige Haltung, dass schnell eine dauerhafte Waffenruhe gefunden werden müsse. Am letzten Tag seines Besuchs zeigte Xi Trump das Areal von Zhongnanhai, der scharf bewachte und für die Öffentlichkeit unzugängliche Büro- und Wohnkomplex der Kommunistischen Partei liegt neben der berühmten verbotenen Stadt. Nach dem Mittagessen dort will Trump wieder Richtung Washington aufbrechen.
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1: Der Berliner Extremläufer Arda Saci landet heute Abend am BER. Am Flughafen wird mit einem größeren Menschenauflauf gerechnet. Der 28-Jährige ist durch seinen 600-Kilometer-Lauf durch die kalifornische Hitze zum Internetphänomen geworden. Hunderttausende haben ihn dabei im Livestream begleitet. In rund 123 Stunden hat er die Strecke geschafft mit massiven Schmerzen und Schlafmangel. Soweit das Neueste aus dem Star-FM News Center.
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4: Aktuell haben wir in Kreuzberg 10 Grad, hier in Mitte auch. Heute bleibt's trocken, gibt auch endlich wieder mal viel Sonne bei maximal 14 Grad und morgen, der Samstag, ebenfalls viel Sonne. Sonntag wird's auch ein bisschen wärmer, immerhin dann 16 Grad. Es gab einen Unfall auf der A10 westlicher Berliner Ring Richtung Dreieckwerder zwischen Spandau und Potsdam Nord. Hier bitte vorsichtig fahren. Geblitzt wird in Kreuzberg, Züllichauer Straße, Wilmersdorf, Bundesallee, in Mahlsdorf, Hönower Straße, Rummelsburg, Köpenicker Chaussee, außerdem Potsdam, Verkehrshof und Starken B5 kurz hinter der Stadtgrenze. Wenn du noch was hast für uns, dann gern Bescheid geben, 0800 0303 666, einfach schnell anrufen oder eine WhatsApp hier ins Studio schicken, gern auch als Sprachnachricht.
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4: Die Burner hier, hallo. So, Hand hoch, wer hat heute frei und nutzt den Brückentag? Also ich schon mal nicht, aber die Hälfte der Redaktion hier bei uns. Thomas ist auch nicht da heute. Egal, wo du uns gerade hörst, ob daheim oder eben auf Arbeit, schön, dass du dabei bist. Und check jetzt bitte unbedingt mal die Star-FM-App und schau auf unsere Pinnwand. Da haben wir dir nämlich das Musikvideo von den Rolling Stones zu In the Stars verlinkt. Musst du dir wirklich unbedingt anschauen. Ist nämlich auch gleich Thema hier bei mir bei Star-FM at Work. Jetzt aber erstmal Maximum Rock für deinen Freitagvormittag. Gleich Lenny Kravitz dabei. Rock'n'Roll is dead und hier sind die Killers. When you were young. Schönen Vormittag.

0: Was sagst du? Hast du es dir schon angeschaut in der StarFM-App? Da habe ich dir ja gerade schon von erzählt. Da haben wir dir das neue Rolling Stones-Video verlinkt zu In the Stars, also das Musikvideo zu ihrer neuen Single. Das haben sie gestern auf YouTube veröffentlicht. Und wie gesagt, du musst wirklich dir das Video anschauen, damit du mitreden kannst, und ich bin auf deine Meinung gespannt. Gibt's bei uns auf der Pinnwand in der StarFM-App auf starfm.de. Im Video kommen nämlich sogenannte Deepfakes zum Einsatz. Als zu sehen sind Mick Jagger, Keith Richards und Ron Wood, wie sie so mit ja circa 30 aussahen. Dazu kam die KI von Deep Voodoo zum Einsatz. Die Firma wurde von den South Park-Machern Trey Parker und Matt Stone gegründet. Schau dir das Video bitte unbedingt an, was du davon hältst. Ich find's sensationell. Ich muss mir jetzt gleich zweimal hintereinander anschauen, um so alle Details irgendwie zu checken. Und dann unbedingt mir eine Sprachnachricht bitte ins Studio schicken. 0800 0303 666. Wie findest du dieses Video, das die Rolling Stones da gestern veröffentlicht haben? Check's mal bei uns auf der Pinnwand, starfm.de, und dann sprechen wir nachher nochmal drüber hier bei StarFM at Work.
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3: Heute ist Freitag, bester Tag der Woche für uns Musikfans, denn heute ist New Rock Friday.
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3: Heißt, es kommen einige neue Maximum Rock Songs raus, einige neue Alben und da haben wir natürlich einen Blick für dich drauf. Nach mehr als einem Jahrzehnt ohne ein Studioalbum kehren zum Beispiel die All American Rejects mit einem Werk zurück, Sandbox heißt es. Und den hier kennst du schon von unserer Playlist, King Kong heißt der.

Also, die All-American Rejects mit neuem Album Sandbox, das heute rauskommt. Ein neuer Deep Purple Song, ebenso, der heute erscheint. Arrogant Boy heißt der, da haben wir diese Woche ja schon Deutschland-Premiere gefeiert. Da hören wir nachher auch nochmal zusammen rein. Und 30 Seconds to Mars haben wir es zu feiern. A Beautiful Live at 20, genauer genommen 21. 2005 ist die Platte damals erschienen. Kommt heute nochmal raus aus Neuauflage mit 5 Bonustracks und einen davon, den kennst du auch schon aus der Starfam Playlist, das ist der hier, God's Eye, und den hören wir uns jetzt an am New Rock Friday. Hier sind 30 Seconds to Mars.

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1: Im Studio Christian Haffmann. In Berlin ist es jetzt viel einfacher geworden, einen Termin im Bürgeramt zu bekommen. Zum ersten Mal hat rechnerisch jeder, der innerhalb von 14 Tagen einen Termin wollte, auch einen bekommen. Oft gibt es sogar noch am gleichen oder am nächsten Tag freie Termine. Das ist das Ergebnis einer mehrjährigen Entwicklung. Im März 2023 lag die Quote noch bei 48,5%. Jetzt im März dieses Jahres ist erstmals die 100%-Marke erreicht worden. Der Senat hat dafür unter anderem 100 neue Stellen geschaffen und 4 neue Bürgerämter eröffnet. Um die Straße von Hormuz nach einem Ende des Irankriegs abzusichern, stellt Deutschland weiteres Personal und Gerät der Bundeswehr in Aussicht. Zum Beispiel könnten deutsche Stabsoffiziere die Mission mit anführen, heißt es aus dem Verteidigungsministerium. Jan-Henner Reitze berichtet.
2: Minen räumen und vor allem Öltanker entlang der aktuell noch blockierten Straße von Hormuz schützen. So könnte ein internationaler Einsatz aussehen, wenn sich die USA und der Iran endlich auf ein Friedensabkommen einigen. Auch als Motivation für US-Präsident Trump einen Deal zu machen, hat Deutschland schon erklärt, dass für eine solche Mission ein Minenjagdboot und ein Versorgungsschiff bereitstehen und legt jetzt weiteres Gerät, Taucher und hochrangige Führungskräfte obendrauf. Voraussetzungen für einen Einsatz bleiben ein internationales Mandat und die Zustimmung des Bundestags.
1: Die Zahl der Todesopfer nach dem russischen Großangriff auf Kiew ist auf 21 gestiegen. Das haben die Rettungskräfte am Morgen gemeldet. 17 Menschen werden noch immer in den Trümmern eines zerstörten Wohnblocks vermisst. Dutzende Verletzte müssen behandelt werden. Russland hatte die ukrainische Hauptstadt und andere Städte mit hunderten Drohnen, Raketen und Marschflugkörpern attackiert. Ein selbst nach mehr als 4 Jahren Krieg außergewöhnlich heftiger Angriff.
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1: Der Berliner Extremläufer Arda Saci landet heute Abend am BER. Am Flughafen wird mit einem größeren Menschenauflauf gerechnet. Der 28-Jährige ist durch seinen 600-Kilometer-Lauf durch die kalifornische Hitze zum Internetphänomen geworden. Hunderttausende haben ihn dabei im Livestream begleitet. In rund 123 Stunden hat er die Strecke geschafft mit massiven Schmerzen und Schlafmangel. Soweit das Neueste aus dem Star-FM News Center.
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5: Einen schönen Vormittag. In Schöneberg 13 Grad, Prenzlauer Berg aktuell 12 und Potsdam auch 12 Grad. Bleibt heute trocken an diesem Freitag, gibt viel Sonne. Später werden es um die 14 Grad. Und das Wochenende ja ebenfalls sonnig. Der Sonntag dann auch etwas wärmer, bis zu 16 Grad. Man merkt einfach, dass Brückentag ist. Insgesamt weniger los auf der 100 Richtung Treptow. Hier brauchst du noch ein bisschen länger, 10 Minuten zwischen Spandauer Damm und Kurfürstendamm. Und Richtung Wedding zwischen Innsbrucker Platz und Schmargendorf auch 10 Minuten mehr einplanen. Ansonsten beginnt in Tiergarten heute ab 12 die Aufbauarbeiten für den 41. Frauenlauf Berlin. Hier ist die Straße des 17. Juni bis Sonntag früh 6 Uhr in beiden Richtungen zwischen Großer Stern und Brandenburger Tor für den Verkehr gesperrt. Die neuesten Blitzer in der Lilienthalstraße, in Wilmersdorf, Bundesallee immer noch einer, in Arnsfelde, Landsberger Chaussee und Potsdam-Stahnsdorfer Straße. Auch hier bei den Öffis alles ruhig momentan. Hast du noch was für uns? Dann gern Bescheid geben 0800 0303 666. Einfach schnell eine WhatsApp schicken, am liebsten per Sprachnachricht oder du rufst an. Komm gut durch.
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5: Hat ziemlich ausgedünnt heute auch die Star-FM-Redaktion. Die Hälfte nutzt den Brückentag und hat heute frei. Thomas auch. Vielleicht du ja auch und hörst mir gerade entspannt, vielleicht beim späten Frühstück zu. Ich würde es auf jeden Fall so machen. Hätte ich heute frei, habe ich aber nicht. Ich bin die Börner und freue mich, dass du mit mir den Vormittag verbringst. Egal ob zu Hause oder auf Arbeit. Ich versorge dich jetzt mit Maximum Rock. Gleich dabei Royal Republic, Baby aus den 90ern, Ugly Kid Show und Everything About You. Und hier sind Nickelback, Rockstar. I'm through.

0: 2 Wochen noch, dann kommt endlich das neue Tote Hosen Album raus. Ihr letztes, Trink aus, wir müssen gehen. Das hat mir Campino auf die Frage, wie würdest du dieses letzte Album in einem Satz zusammenfassen, geantwortet.
1: Es ist der Versuch, nochmal alles anzusprechen, was uns bewegt und hoffentlich auch, was uns ausmacht. Und es wäre schön, wenn die Leute sagen, dass wir mit Anstand und mit Würde sozusagen da unseren Abgang geliefert haben.
0: Das haben sie geschafft, das kann ich dir sagen. Ich durfte schon reinhören. Die Platte ist absolut super geworden und ich habe wirklich null den Eindruck gehabt, dass ihnen irgendwie die Themen ausgehen.
1: Ja, da freue ich mich natürlich drüber. Das ist auch Sinn der Sache, dass wir eigentlich unseren Abgang also mit wehenden Fahnen begehen wollen. Und das wäre wirklich schwach, wenn du spüren würdest, das ist auch gut, dass die aufhören, weil die Hälfte dieser Songs, das ist nur noch ein Verwalten und eine Plattitüde. Also das war ja eigentlich das Ziel, dass wir voll im Saft stehend noch einmal draufhauen und uns zusammenreißen und da auch eine Dichte von Themen finden wieder. Also ich hoffe, dass wir relativ dicht sind und da kein Füllmaterial auf der Platte ist.
0: Ist es nicht. Ich weiß, das Warten kann manchmal echt lang sein. Das ist wie bei Kindern, die sich irgendwie auf Weihnachten freuen und dahin fiebern. Aber du kannst dich auf dieses letzte Tote Hosen Album freuen. Trink aus, wir müssen gehen. 29. Mai, also heute in 2 Wochen. Den kurzen Rock Talk mit Campino, den gibt's jetzt schon in der StarFM Rock App auf starfm.de. Und die Extended Version, fast 45 Minuten, habe ich mich mit ihm über das neue Album, das letzte, unterhalten. Gibt's dann nächste Woche bei uns, natürlich in deiner Rock App und auf starfm.de.
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0: Iggy Pop, Lust for Life hier bei Starfam Maximum Rock. Du hast noch ein bisschen Zeit am Wochenende und brauchst Inspiration, vielleicht auch Free Tickets von uns. Na, dann bist du jetzt genau richtig.
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0: Gutes Wedding, schlechtes Wedding. Das Primetime Theater feiert heute die Premiere von Folge 141. Wedding Mon Amour. Was ganz klar bedeutet, die Müllerstraße wird zur Champs-Élysées von Nord-Berlin.
2: Unsere tolle Tour, City-Tour, beginnt mit einer der bekanntesten Straßen von Paris. Ist die Champs-Élysées oder wie wir sagen in Volksmund, wir sagen Müllerstraße.
0: Im Wedding tobt das Leben mit Schicksalswendungen zwischen Baguette und Börek, Brioche und Baklava, Krebs und Köfte. Außerdem geht es hier nebenbei noch um Erbschaftsangelegenheiten und die ewig nervenden Bezirksnachbarn.
3: Oh nein, die Hipster kommen. Zurück nach Kolonia, Prinz Laura mit euch!
4: Die spinnen die Hipster!
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Alle guten Dinge, die du über ihn gehört hast, sind wahr. Und zu all dem sympathischen Kram über Keanu Reeves kannst du dir noch was Gutes von ihm anhören. Seine Musik. Der Hollywood-Star spielt Bass. Und das macht er am besten in seiner Band Dogstar. Im Sommer kommt Dogstar für ein paar Konzerte nach Deutschland. Kein Zufall, dass du sie jetzt auf deiner Star-FM-Playlist hörst. Die Band von Keanu Reeves. Dogstar. Mit

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10: Im Studio Christian Haffmann. Die Berliner Badesaison kann starten. Die Wasserqualität ist fast überall top. Das Landesamt für Gesundheit und Soziales meldet an 38 der 39 Badestellen eine super Wasserqualität. Die inzwischen etablierte Badeampel steht auf grün. Benjamin Herrmann berichtet.
11: Nur an der kleinen Badewiese an der Havel in Spandau gibt es eine Einschränkung. Dort sind erhöhte Kolibakterien nachgewiesen worden. Baden ist aber weiterhin erlaubt. Am Tegeler See wurden außerdem Blaualgen entdeckt. Für Menschen ist das Risiko gering, solange kein Wasser geschluckt wird. Hundebesitzer sollten ihre Tiere dort aber nicht ins Wasser lassen. Das Landesamt lässt ab sofort alle 2 Wochen Wasserproben untersuchen und bewertet die Qualität dann mit einem Ampelsystem. Was jetzt noch fehlt, ist das passende Badewetter.
10: Im Handel gibt es heute Warnstreiks, aber Kunden müssen sich beim Einkaufen keine Sorgen machen. Der Handelsverband rechnet nicht mit Ladenschließungen oder größeren Einschränkungen. Die Gewerkschaft Verdi hat bundesweit zu den Streiks aufgerufen. In Frankfurt am Main, Hamburg, Stuttgart und Dortmund finden Kundgebungen statt. Die Gewerkschaft fordert 7% mehr Lohn, mindestens 225 €. Die Arbeitgeber bieten ab November 2% und ab August 2027 weitere 1,5%. Vor der dänischen Insel Anholt ist ein toter Wal aufgetaucht und jetzt rätseln alle, ist das Buckelwal Timmy? Das Tier treibt etwa 75 Meter vor der Küste und ist wohl schon eine Weile tot. Es ist geschätzt 10 bis 15 Meter lang. Eine Gewebeprobe soll heute Klarheit bringen. Timmy hatte ja wochenlang für Drama gesorgt. Eine private Initiative hatte ihn Anfang Mai mit einem Lastkahn in die Nordsee gebracht. Seitdem fehlt jede Spur.
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10: Der Berliner Extremläufer Arda Saci landet heute Abend am BER. Am Flughafen wird mit einem größeren Menschenauflauf gerechnet. Der 28-Jährige ist durch seinen 600 Kilometer Lauf durch die kalifornische Hitze zum Internetphänomen geworden. Hunderttausende haben ihn dabei im Livestream begleitet. In rund 123 Stunden hat er die Strecke geschafft mit massiven Schmerzen und Schlafmangel. Soweit das Neueste aus dem Star FM News Center.
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13: Ja, ich hoffe, du genießt deinen Freitag und freust dich schon aufs Wochenende. Schöneberg meldet aktuell 15 Grad, Kreuzberg 14 Grad. Heute so ein Sonne- und Wolkenmix. Am Wochenende ebenfalls Sonne und Wolken. Regen nie ganz ausgeschlossen. Also wenn du unterwegs bist, am besten den Schirm einpacken. Da bist du auf der sicheren Seite. Am Wochenende maximal 16 Grad. Staut sich aktuell auf der Treskow-Allee in Richtung am Tierpark, rund 20 Minuten mehr einplanen. Und A100 Richtung Wedding zwischen Innsbrucker Platz und Schmargendorf Stau. Hier sind es 10 Minuten mehr. Geblitzt wird in der oder auf der Bruno-Baum-Straße, Karlshorst, Treskow-Allee, Wilmersdorf, Bundesallee in Arnsfelde, Landsberger Chaussee und Potsdam-Stahnsdorfer Straße. Es gab einen Unfall und daher werden die Tramlinien M8 und Tram 18 zwischen Röderplatz und Allee der Kosmonauten momentan umgeleitet. Mehr Bahn- und Busstörungen zum Nachlesen in der Star FM Rock App, und wenn du noch was für uns hast, gern anrufen oder eine Sprachnachricht schicken per WhatsApp 0800 0303 666.
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13: Na, auch schon auf die Uhr geschaut heute, wann Feierabend ist. Also, falls du überhaupt arbeitest heute am Brückentag. Ich bin für dich am Start. Hallo, ich bin die Burner und wir zelebrieren natürlich heute gemeinsam den New Rock Friday. Einer meiner Lieblingskünstler, der Gaslight Anthem Frontmann Brian Fallon, hat gleich zwei neue Songs draußen. Da hören wir gleich mal zusammen rein. Ansonsten freue ich mich, dass du mit mir den Vormittag verbringst oder mittlerweile Mittag an diesem Freitag, und ich versorge dich mit Maximum Rock. Und du weißt ja, mein Motto, Punkrock geht immer. Deshalb gleich Rise Against, Prayer of the Refugee. Ich habe einen 80er Rock-Klassiker dabei, Whitesnake, Here I Go Again, und hier sind die Kaiser Chiefs mit Ruby. Schönen Freitag!

0: The Gaslight Anthem hier bei StarFM Maximum Rock und ich habe es schon angekündigt.
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0: Brian Fallon, der Frontmann von der Gaslight Anthem, hat seine erste neue Solomusik seit 5 Jahren veröffentlicht. Gleich 2 neue Songs. Better Before heißt einer.

0: Und der andere, Not Bad for New Jersey. Not Bad for New Jersey, eine Hommage an Fallons geliebten Heimatstaat. Er sagt, ich habe diesen Song geschrieben, während ich auf mein Leben zurückblickte, so wie man es tut, nachdem man beinahe in einen schweren Unfall geraten wäre, nach dem Motto, wie habe ich das bloß überstanden? Ich hätte mir auf diesem Weg irgendwo schwerste Verletzungen zuziehen können, aber irgendwie bin ich immer noch da. Ich bin immer noch heil. Also ich finde die beiden Songs mega. Ich mag seine Solo-Sachen. Er hat einfach dieses Singer-Songwriter-Gen, wie ich das immer nenne. Super Texte, melancholisch, aber auch absolut catchy. Was sagst du denn dazu? Gern mal deine Meinung reinschicken hier ins Studio 0800 0303 666. Dein Rat hier zu mir zu StarFM Maximum Rock. Wie findest du die Solo-Sachen von Brian Fallon? Mehr zum New Rock Friday, heute natürlich einen ganzen Tag hier bei uns im Programm, und check auch mal unsere Instagram-Seite StarFM Maximum Rock, weil da kriegst du auch einen schönen Überblick.
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0: Schönen Freitag wünsche ich dir. Ja, Freitag, der beste Tag der Woche für uns Maximum Rocker.
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0: Ja, weil es Nachschub gibt, frischen Maximum Rock. Nach mehr als einem Jahrzehnt ohne ein Studioalbum kehren die All-American Rejects ja mit ihrem neuen Werk zurück mit Sandbox. Den hier kennst du schon aus der Star FM Playlist.

Also, ab heute das neue All-American Rejects-Album Sandbox. Brian Fallon, der Frontmann von der Gaslight Anthem, hat auch zwei neue Solo-Songs draußen. Da haben wir vorhin schon reingehört. Dann gibt's die neue Rolling Stones-Single In the Stars, ab heute auch physisch auf CD und als 10-Inch-Vinyl mit Rough and Twisted als B-Seite. Das Album Foreign Tongues, das kommt dann ja am 10. Juli raus. Und von den Rolling Stones jetzt zu einer anderen legendären Band, Deep Purple. Die haben ja auch ein neues Album angekündigt, Splat. Soll das härteste Album seit vielen Jahren sein. Gemeinsam im Studio aufgenommen, wie bei Deep Purple seit jeher üblich, mit Erfolgsproduzent Bob Ezrin. Der hat Kiss gemacht, Pink Floyd, Lou Reed, Alice Cooper und eben auch Deep Purple. Das Album kommt dann Anfang Juli, aber es gibt ja schon einen neuen Song von Deep Purple, Arrogant Boy. Und genau den hören wir jetzt hier zusammen am New Rock Friday bei Star FM Maximum Rock. Hier sind Deep Purple.

Arrogant Boy, da hauen die Purple nochmal so eine harte Nummer raus. Ich meine, eine der dienstältesten, einflussreichsten und immer noch aktiven Rockbands der Welt. Seit 68 im Maximum Rock Business, mehr als 120 Millionen Alben verkauft. Was muss man da noch dazu sagen? Kommen ja mit dem neuen Album dann auch auf Tour, spielen unter anderem in Mönchengladbach, in Coburg, in München, Leipzig, Hamburg, Dortmund, Berlin, Frankfurt und Nürnberg stehen da auch auf dem Tourplan. Ich glaube, es sind insgesamt 86 Shows in 28 Ländern auf 3 Kontinenten, also absoluten Respekt. Alle Bandmitglieder ja auch mittlerweile um die 80. Also die Purple Arrogant Boy, auch ein neuer Song am New Rock Friday. Natürlich packen wir den hier mit rein bei StarFM Maximum Rock. Ja, und so geht's heute weiter. Den ganzen Tag ist New Rock Friday hier bei uns im Programm. Und checkt doch gerne nochmal unseren StarFM Maximum Rock Instagram-Kanal. Auch da gibt's einen schönen Überblick über alle Neuveröffentlichungen heute am eben New Rock Friday.

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1: Im Studio Christian Haffmann. Die Berliner Badesaison kann starten. Die Wasserqualität ist fast überall top. Das Landesamt für Gesundheit und Soziales meldet an 38 der 39 Badestellen eine super Wasserqualität. Die inzwischen etablierte Badeampel steht auf grün. Benjamin Hamann berichtet.
2: Nur an der kleinen Badewiese an der Havel in Spandau gibt es eine Einschränkung. Dort sind erhöhte Kolibakterien nachgewiesen worden. Baden ist aber weiterhin erlaubt. Am Tegeler See wurden außerdem Blaualgen entdeckt. Für Menschen ist das Risiko gering, solange kein Wasser geschluckt wird. Hundebesitzer sollten ihre Tiere dort aber nicht ins Wasser lassen. Das Landesamt lässt ab sofort alle 2 Wochen Wasserproben untersuchen und bewertet die Qualität dann mit einem Ampelsystem. Was jetzt noch fehlt, ist das passende Badewetter.
1: Im Handel gibt es heute Warnstreiks, aber Kunden müssen sich beim Einkaufen keine Sorgen machen. Der Handelsverband rechnet nicht mit Ladenschließungen oder größeren Einschränkungen. Die Gewerkschaft Verdi hat bundesweit zu den Streiks aufgerufen. In Frankfurt am Main, Hamburg, Stuttgart und Dortmund finden Kundgebungen statt. Die Gewerkschaft fordert 7% mehr Lohn, mindestens 225 Euro. Die Arbeitgeber bieten ab November 2% und ab August 2027 weitere 1,5%. Vor der dänischen Insel Anholt ist ein toter Wal aufgetaucht und jetzt rätseln alle, ist das Buckelwal Timmy? Das Tier treibt etwa 75 Meter vor der Küste und ist wohl schon eine Weile tot. Es ist geschätzt 10 bis 15 Meter lang. Eine Gewebeprobe soll heute Klarheit bringen. Timmy hatte ja wochenlang für Drama gesorgt. Eine private Initiative hatte ihn Anfang Mai mit einem Lastkahn in die Nordsee gebracht. Seitdem fehlt jede Spur.
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1: Der Berliner Extremläufer Arda Saci landet heute Abend am BER. Am Flughafen wird mit einem größeren Menschenauflauf gerechnet. Der 28-Jährige ist durch seinen 600-Kilometer-Lauf durch die kalifornische Hitze zum Internetphänomen geworden. Hunderttausende haben ihn dabei im Livestream begleitet. In rund 123 Stunden hat er die Strecke geschafft mit massiven Schmerzen und Schlafmangel. Soweit das Neueste aus dem Star-FM News Center.
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5: Hallo Frühling, wo bist du? Also jedenfalls hier nicht bei uns. In Tempelhof 15 Grad, Neuruppin 15 Grad. Es ist einfach viel zu kalt, finde ich. Heute so ein Sonne-Wolken-Mix, am Wochenende ebenfalls, aber immer wieder auch mal Schauer möglich. Die Höchstwerte liegen bei 16 Grad. Auf der A10 westlicher Berliner Ring Richtung Dreieckwerder in der Ausfahrt Potsdam-Nord. Da musst du aufpassen, Behinderungen aktuell nach einem Unfall. Und die A100 Richtung Wedding zwischen Innsbrucker Platz und Schmargendorf staut sich. Da brauchst du so 10 Minuten mehr. Insgesamt muss man aber sagen, heute weniger los. Man merkt den Brückentag. Neue Blitzer in Berlin, Bruno-Baum-Straße oder auch am Britzer Damm, in Wilmersdorf Bundesallee immer noch, Arnsfelde, Landsberger Chaussee, der steht auch noch und Potsdam neu dazugekommen, Georg-Hermann-Allee. Hast du noch was für uns? Gern Bescheid geben, gern per Sprachnachricht 0800 0303 666. Danke dir, komm gut durch.
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5: Ich bin die Börner, bin heute Team Arbeit. Es gibt nur Team Arbeit oder Team Brückentag heute. Ganz egal, wo du bist, ob zu Hause, unterwegs oder auf Arbeit. Schön, dass du mit dabei bist und diesen Freitagmittag mit mir verbringst. Und ich versorge dich jetzt mit einer ordentlichen Portion Maximum Rock. Die nächste halbe Stunde wird richtig gut. Five Finger Death Punch, Bad Company mit dabei. Du weißt, mein Motto, Punkrock geht immer, deshalb Blink-182 und All the Small Things. Hörst du auch gleich. Jetzt aber erstmal Disturbed mit dem Song. Ich glaube, da bleibt gleich kein Auge trocken, kein Fuß still, kein Kopf ruhig. Hier sind Disturbed, Down with the Sickness.

0: aktueller Maximum Rock von Papa Roach, Wake Up Calling, und davor ein Rock-Klassiker, die Rolling Stones, It's Only Rock'n'Roll. Ja, das ist Star FM, Maximum Rock, von allem das Beste dabei. Und apropos Rolling Stones, ich habe dir vorhin ja vom neuen Musikvideo erzählt zu ihrer neuen Single In The Stars. Haben sie gestern veröffentlicht, das Musikvideo, und der Song, der hier nochmal als Reminder. Im Video kommen ja sogenannte Deepfakes zum Einsatz. Zu sehen sind Mick Jagger, Keith Richards und Ron Wood, wie sie so vor circa 30 Jahren aussahen. Das hat die KI von Deep Voodoo gemacht, die Firma von den South Park-Machern Trey Parker und Matt Stone. Und wir haben dir das Video verlinkt auf unserer Pinnwand in der Rock-App und starfm.de. Ich habe gesagt, guck's dir mal an und sag mir unbedingt deine Meinung dazu. Hat der Jocki gemacht?
1: Hi Berner, hier ist der Jocki. Ja, ist schon irre, was KI so leisten kann. Das Video verkörpert ja alles, was Rock ausmacht. Also der Traum ewiger Jugend, alle gehen ab, alle haben eine große Party, alle sind gut drauf. Spiegelt dieses Video sehr gut wider. Ich muss dazu sagen, ich war nie der große Stones-Fan. Natürlich habe ich so Meilensteine wie Let It Bleed oder Sticky Fingers natürlich auch in meiner Plattensammlung. Aber ich muss sagen, Hut ab. Also das ist ein geiles Video und vor allem auch ein geiler Song. Also das ist, zeigt, dass die Jungs das immer noch drauf haben, ne? Auch wenn sie alt sind. Hut ab.
0: Geht mir genauso. Danke Jocki übrigens für die Sprachnachricht. Ich traue es mir ja fast nicht zu sagen, aber ich bin so richtig auf den Rolling Stones Geschmack gekommen, auch erst mit dem letzten Album. Da haben sie mich echt gecatcht, wirklich. Und ich finde, das Video ist sensationell. Musst du wirklich gesehen haben, damit du mitreden kannst. Mach das mal, schau es dir an bei uns, wie gesagt, auf der Pinnwand in unserer Rock-App auf starfm.de. Ja, und dann schick mir mal deine Meinung rein. 0800 0303 666.
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0: Das ist dein Soundtrack zum Start ins Wochenende, Billy Joel und We Didn't Start the Fire hier bei Star FM Maximum Rock. So, jetzt schauen wir mal ins Kino.
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0: Ja, da ist die Geschichte von Iron Maiden ja gerade auf großer Leinwand zu erleben. Iron Maiden Burning Ambition läuft ja gerade in ausgewählten Kinos in Deutschland. Sie haben in den Archiven gekramt, ausführliche Bandinterviews gegeben, Maskottchen Eddie animiert und daraus eine herrliche Band-Doku gezaubert. 5 Jahrzehnte Bandgeschichte werden abgebildet, von den ersten Auftritten in Pubs von East London bis in die großen Stadien der Welt. Wir haben dich ins Kino geschickt und du warst größtenteils begeistert von der Doku.
2: Ich bin noch geflasht. Ich als eingefleischter Maiden-Fan habe noch so viel Neues gesehen und gehört. Das waren epische Momente dabei und emotionale.
3: War eine echt starke Doku über Iron Maiden mit extrem vielen Hintergrundinformationen, ein paar tollen Insights, starke Musik logischerweise.
4: Die Iron Maiden Doku war sehr cool, war sehr interessant, sollte man sich selber schon mal anschauen.
5: Was soll ich sagen? Iron fucking Maiden. Die haben die kompletten 50 Jahre Bandgeschichte durchgequatscht, inklusive der schönen Zeiten, aber auch der nicht so schönen Zeiten, die leichte Katastrophe da in den 90ern und so weiter, aber alles im Allen haben sie bewiesen, Iron Maiden ist eine Familie, egal ob Fan oder Bandmitglied, man gehört immer dazu. Es war ein sehr toller Film und ich kann es allen Maximum Rockern nur empfehlen.
2: Echt, geht rein, Leute, solange er noch läuft. Danke, bis denn.
3: Ich finde, sie muss man nicht unbedingt im Kino anschauen, geht auch zu Hause. Unter anderem, weil der Sound nicht so überragend war. Ich hätte mir erhofft, dass da viel, viel mehr kommt bezüglich Dolby Surround, Kino, Action, dass der Sound noch irgendwie stärker wird, aber es ist einfach eine normale Doku. Deswegen Empfehlung anzuschauen, aber muss nicht im Kino sein.
0: Das war die Meinung unserer Movistar-Kritiker zur neuen Iron Maiden-Doku Burning Ambition. Wie gesagt, läuft noch diese Woche in ausgewählten Kinos. Yeah.

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0: Hier ist StarFM Maximum Rock an diesem Freitag. Wo sind denn die Lego-Fans da draußen? Ja, Chris aus dem StarFM Breakfast Club hebt die Hand. Ja, für alle großen Lego-Fans gibt's eine tolle Veranstaltung, die Adult Night im Legoland Discovery Center Berlin. Das Ganze einmal im Monat und der nächste Termin, der 21. Mai, nächste Woche Donnerstag. Du kannst das ganze Center ganz in Ruhe mit anderen Lego-Fans erkunden und speziell auf erwachsene Lego-Fans gibt's ein ausgelegtes Programm. Immer mit einem Special, monatlich wechselnd. Dieses Mal die Creativity Night, wie der Name sagt. Der Abend bietet Raum für individuelles Bauen, Experimentieren und die Umsetzung eigener Konstruktionen. Also jetzt Tickets kaufen für nächste Woche Donnerstag, die Adult Night im Lego Discovery Center. Alle Infos gibt's auch bei uns in der StarFM Rock App und auf starfm.de.
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3: Im Studio Milan Schmidt. Als kleiner Vorgeschmack, wie es bei der WM laufen wird, dürfen Berliner Gaststätten Public Viewing zum DFB-Pokalfinale anbieten. Die Senatsverwaltung erlaubt, Biergärten und Restaurants das Spiel zwischen Bayern München und dem VfB Stuttgart nächste Woche samstags zu zeigen. Benjamin Herrmann berichtet.
4: Laue Sommernächte vor dem Lieblingsrestaurant mit Bierchen, Aperol und Freunden beim Fußball schauen. Darauf können sich Berliner schon mal einstimmen, auch bei der WM wird das so erlaubt sein. Für das Pokalfinale gibt es allerdings auch ein paar Regeln. Die Übertragung darf nur bis 15 Minuten nach der Siegerehrung laufen. Die Lautstärke muss begrenzt bleiben. Fanfaren und Trillerpfeifen sind verboten, ebenso wie Pyrotechnik. Außerdem müssen die Bildschirme so stehen, dass angrenzende Wohnungen nicht direkt beschallt werden. Immerhin, selbst wenn das Spiel mit Verlängerung und Elfmeterschießen bis 1 Uhr nachts geht, wäre das erlaubt.
3: Wie geht es mit unserer Wirtschaft weiter? Jetzt wird immer mehr klar. Die Folgen des Iran-Kriegs drücken immer stärker auf die wirtschaftliche Lage hier in Deutschland. Nachdem der Staat ins Jahr stärker ausfiel als erwartet, rechnet die Bundesregierung im zweiten Quartal laut aktuellem Wirtschaftsbericht allerdings mit einem deutlichen Konjunkturdämpfer. Thomas Thunfeld berichtet.
5: Steigende Preise, Lieferkettenprobleme und Unsicherheit belasten die Stimmung in Unternehmen und privaten Haushalten. Alle Indikatoren, so heißt es weiter, deuten auf einen schweren Dämpfer der Konjunktur hin. Wie es genau weitergeht, hänge unter anderem davon ab, wie lange der Konflikt mit dem Iran noch dauert, wie lange die Handelswege und auch Produktionskapazitäten beeinträchtigt bleiben. Und selbst nach einer Entspannung dürften zum Beispiel die Energie- und Rohstoffpreise noch nicht so schnell wieder sinken.
3: Ist der tote Wal vor Dänemark Timmy? Dänische Medien zitieren jetzt eine Naturschutzbehörde. Sowohl die deutschen als auch die dänischen Forscher, mit denen man gesprochen habe, glauben, dass es sich höchstwahrscheinlich um den Buckelwal Timmy handelt.
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3: Nächstes Sporthighlight für uns auf Eis nach den Olympischen Winterspielen. Ab heute kämpfen in der Schweiz bis zum 31. Mai die besten Nationalteams um den Eishockey-Weltmeistertitel, die 89. Auflage. Wer wird Nachfolger von WM-Titelverteidiger und Olympiasieger USA? Heute um 16.20 Uhr muss das deutsche Team gegen Gruppengegner Finnland ran. Das erste Spiel überhaupt des Turniers, live auf Pro7. Soweit das Neueste aus dem StarFM News Center.
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7: In Schönefeld momentan 15 Grad, Adlershof 14 Grad. Heute so ein Sonne-Wolken-Mix, der Einstieg ins Wochenende. Am Wochenende selber ein bisschen milder, 16 Grad, die Höchstwerte ebenfalls ein Sonne-Wolken-Mix. Aber wenn du mal den Schirm mitnimmst, bist du auf der sicheren Seite. Der ein oder andere Regenschauer ist auch mit dabei. Vorsicht auf der A10 nördlicher Berliner Ring Richtung Dreieck-Barnim zwischen Kreuz Oranienburg und Birkenwerder. Hier steht ein defektes Fahrzeug auf der Standspur. Und östlicher Berliner Ring Richtung Dreieck-Barnim zwischen Hellersdorf und Marzahn. Da ein liegen gebliebenes Fahrzeug ebenfalls auf der Standspur. 10 Minuten mehr momentan auf der A10 westlicher Berliner Ring Richtung Dreieck-Havelland zwischen Großkreuz und Havelbrücke. Die neuesten Blitzer, Bruno-Baum-Straße am Groß-Berliner Damm und immer noch steht der Blitzer in Wilmersdorf auf der Bundesallee. Insgesamt heute weniger los, man merkt den Brückentag. Hast du noch was für uns? Gern Bescheid geben. Am besten schnell eine Sprachnachricht schicken hier ins Studio 0800 0303 666. Komm gut durch.
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7: Ja, schon wieder die letzte Stunde StarFM at Work angebrochen. Auf geht's in den Freitagnachmittag. A übernimmt dann gleich nach mir mit der Rush Hour und natürlich auch mit deinen StarFM Rock Top 30 mit den angesagtesten Rock-Songs der Woche. Ab 16.45 dein Soundtrack zum Feierabend. Nur schon mal darauf hingewiesen, das solltest du nicht verpassen. Ich habe jetzt Maximum Rock von Ozzy Osbourne für dich. Crazy Train, absoluter Lieblingssong von mir. Und hier sind die Beatsteaks. Hello Joe, ich wünsche dir einen schönen Freitag. Ich bin die Burner.

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0: Das ist mein Song an den Frühling. Wish You Were Here, Incubus, hier bei Star FM Maximum Rock. Ja, und in der letzten halben Stunde auch Ozzy Osbourne mit Crazy Train dabei. Ich hab's gesagt, ist einer meiner absoluten All-Time-Favorite-Songs. Es gibt übrigens ein Update in Sachen Ozzy Osbourne Biopic. Ja, schon zu Lebzeiten wurde ja an einem Biopic über den Prince of Darkness gearbeitet. Und sein Sohn Jack, der hat jetzt ein Update gegeben.
1: We are moving ahead. The script is right there. Like, we are good. This movie will absolutely happen. Probably won't come out until 28. Yeah, we're full steam ahead. We're about to start going out and getting a director attached. So yeah, I'm excited for everyone to see this film.
0: Also das Skript ist fertig. Man ist auf der Suche nach einem Regisseur. Schauspieler sind allerdings noch keine gecastet. Aber da haben die Maximum Rocker natürlich schon Ideen, wer es denn machen könnte. Also wer könnte den Ozzy spielen?
2: Das ist eine schwierige Frage, wer Ozzy im Biopic spielen könnte. Aber ich denke immer daran, dass Sharon Osbourne damals sich hier gewünscht hat, dass Johnny Depp ihn spielt, weil er zum einen ein guter Freund der Familie ist und zum zweiten so ziemlich die gleiche Drogengeschichte schon durch hat. Also eigentlich optimal dafür wäre.
0: Johnny Depp, schon öfter jetzt genannt worden. Ja, vielleicht wird das. Du kannst gern weiter deine Ideen reinschicken. Wer könnte denn Ozzy Osbourne im Biopic spielen? 0800 0303 666. Einfach schnell eine Sprachnachricht rüber schicken, wie es der Rudi gemacht hat. Ins Kino wird das Ozzy Biopic voraussichtlich übrigens frühestens 2028 kommen. Und mehr Rock News, weißt du ja, gibt's immer zum Nachlesen, zum Nachschauen bei uns in der StarFM Rock App und auf starfm.de.
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Manche Songs brauchen ein bisschen. Den hier hat Sänger Nick von den Props schon zu Schulzeiten geschrieben. Klingt aber immer noch Hammer. Hier sind The Props mit Sayama. Tell me what you want. Neu auf der Star FM Playlist.

0: Seyama, The Props hier bei Star FM Maximum Rock. Platz 20 deiner Star FM Rock Top 30. Mal schauen, ob das so bleibt. Heute Nachmittag ab 16:45 gibt's ja wieder eine neue Ausgabe. Dann sind wir auch schlauer. Dein Feierabend-Soundtrack heute mit A. Abstimmen geht immer noch in der Star FM Rock App und auf starfm.de. 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
0: 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Mai, am Pfingstsamstag im Now Hotel. So, ich mache jetzt Feierabend. Dir viel Spaß mit A jetzt dann. Schönes Wochenende!

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17: Im Studio Milan Schmidt. Als kleiner Vorgeschmack, wie es bei

0: WM laufen wird, dürfen Berliner Gaststätten Public Viewing zum DFB-Pokalfinale anbieten. Die Senatsverwaltung erlaubt, Biergärten und Restaurants das Spiel zwischen Bayern München und dem VfB Stuttgart nächste Woche samstags zu zeigen. Benjamin Herrmann berichtet.
1: Laue Sommernächte vor dem Lieblingsrestaurant mit Bierchen, Aperol und Freunden beim Fußball schauen. Darauf können sich Berliner schon mal einstimmen. Auch bei der WM wird das so erlaubt sein. Für das Pokalfinale gibt es allerdings auch ein paar Regeln. Die Übertragung darf nur bis 15 Minuten nach der Siegerehrung laufen. Die Lautstärke muss begrenzt bleiben. Fanfaren und Trillerpfeifen sind verboten, ebenso wie Pyrotechnik. Außerdem müssen die Bildschirme so stehen, dass angrenzende Wohnungen nicht direkt beschallt werden. Immerhin, selbst wenn das Spiel mit Verlängerung und Elfmeterschießen bis 1 Uhr nachts geht, wäre das erlaubt.
0: Wie geht es mit unserer Wirtschaft weiter? Jetzt wird immer mehr klar. Die Folgen des Iran-Kriegs drücken immer stärker auf die wirtschaftliche Lage hier in Deutschland. Nachdem der Staat ins Jahr stärker ausfiel als erwartet, rechnet die Bundesregierung im zweiten Quartal laut aktuellem Wirtschaftsbericht allerdings mit einem deutlichen Konjunkturdämpfer. Thomas Thunfeld berichtet.
2: Steigende Preise, Lieferkettenprobleme und Unsicherheit belasten die Stimmung in Unternehmen und privaten Haushalten. Alle Indikatoren, so heißt es weiter, deuten auf einen schweren Dämpfer der Konjunktur hin. Wie es genau weitergeht, hänge unter anderem davon ab, wie lange der Konflikt mit dem Iran noch dauert, wie lange die Handelswege und auch Produktionskapazitäten beeinträchtigt bleiben. Und selbst nach einer Entspannung dürften zum Beispiel die Energie- und Rohstoffpreise noch nicht so schnell wieder sinken.
0: Ist der tote Wal vor Dänemark Timmy? Dänische Medien zitieren jetzt eine Naturschutzbehörde. Sowohl die deutschen als auch die dänischen Forscher, mit denen man gesprochen habe, glauben, dass es sich höchstwahrscheinlich um den Buckelwal Timmy handelt.
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0: Nächstes Sporthighlight für uns auf Eis nach den Olympischen Winterspielen. Ab heute kämpfen in der Schweiz bis zum 31. Mai die besten Nationalteams um den Eishockey-Weltmeistertitel, die 89. Auflage. Wer wird Nachfolger von WM-Titelverteidiger und Olympiasieger USA? Heute um 16.20 Uhr muss das deutsche Team gegen Gruppengegner Finnland ran. Das erste Spiel überhaupt des Turniers, live auf Pro7. Soweit das Neueste aus dem StarFM News Center.
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5: Naja, bei dem Wetter kann man nach dem Herrentag mit Kater auch mal schön im Bett liegen bleiben. Aktuell 16 Grad in der Rock City. Haben wir in Kreuzberg, in Marzahn und auch in Eggersdorf. Es gibt einen schönen Mix aus Sonne und Wolken bis zum Abend. Soll trocken bleiben. In der Nacht ebenfalls bewölkt bei 6 bis 10 Grad. Und die kommenden Tage werden auf jeden Fall wieder schöner. Morgen Sonne bei 16, Sonntag 18 Grad. Und nächste Woche, da gibt's wieder Temperaturen über 20 Grad. Sehr schön. Straßen am Brückentag sind auch relativ ruhig. Einfahrt Siemensdamm auf dem Stadtring auf der 100 Richtung Wilmersdorf ist immer noch gesperrt wegen zu hoher Verkehrsbelastung. Ansonsten brauchst du aktuell mehr Neukölln-Karl-Marx-Straße, 15 Minuten in beide Richtungen. Es staut sich auch auf der Landsberger Allee, Höhe Märkische Allee. 10 Minuten brauchst du da mehr an der Kreuzung und auch kleiner Stau auf dem Stadtring auf der 100 Richtung Wedding ab Wegstraße, um die 10 Minuten mehr. Und in der Gegenrichtung Richtung Treptow sind es ab Dreieck Funkturm auch nochmal 5 Minuten. Es wird geblitzt im Tiergarten auf der Rauchstraße, dann Kreuzberg-Obernstraße, A12 Höhe Friedersdorf und noch ein Blitzer in Potsdam auf der Michendorfer Chaussee. Bei den Öffis sieht's gut aus, habe ich keine aktuellen Meldungen für dich, da scheint alles zu rollen. Ansonsten gibt's alle Bahn- und Busstörungen für dich in unserer schicken StarFM-App. Und falls du noch was gesehen hast am Brückentag, einen Stau, einen Blitzer, dann immer gerne her damit. Kostenlos als Sprachnachricht an die 0800 0303 666. Gute Freifahrt.
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5: Hey, ho, let's go. An diesem Freitagnachmittag, es geht wieder los mit der Rush-Hour. Mein Name ist A und ich hoffe, du hast auch schon heute schön gesungen.
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5: Naja, ich wünsche dir auf jeden Fall einen herrlichen Brückentag. Dazu ganz viel Maximum Rock hier am Freitagnachmittag. Gleich George Forogood mit Bad to the Bone. Und hier sind Bring Me the Horizon mit Drown.

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0: Maximum Rock am Brückentag hier in deiner Rush Hour. The Kooks mit Always Where I Need to Be. Und ich lade dich jetzt sehr gern ein.
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0: Denn morgen Abend wird sehr französisch im Primetime-Theater in Wedding.
2: Unsere tolle Tour, City-Tour, beginnt mit einer der bekanntesten Straßen von Paris. Ist die Champs-Élysées oder wie wir sagen in Volksmund, wir sagen Müllerstraße.
0: Ja, gutes Wedding, schlechtes Wedding. Das Primetime-Theater feiert heute die Premiere von Folge 141, Wedding Mon Amour. Irgendwo zwischen Baguette, Börek, Brioche, Baklava, Krebs und Köfte. Außerdem geht es hier nebenbei noch um Erbschaftsangelegenheiten und die ewig nervenden Bezirksnachbarn.
3: Oh nein, die Hipster kommen. Zurück nach Kolonia, Prinz Laura mit euch!
4: Die spinnen die Hipster!
0: Also, ich lade dich ein auf einen schönen Theaterabend morgen ab 20.15 Uhr im Primetime-Theater in der Müllerstraße im Wedding. Und du musst einfach nur dafür anrufen. 0800 0303 666 für gutes Wedding, schlechtes Wedding, Folge 141. Morgen Abend.

Im Original 1984 von George Michael und Cedar haben das Ganze 2009 noch einmal gecovert. Das war Careless Whisper am Freitag hier in deiner Rush Hour. Und ich freue mich ehrlich gesagt wie ein kleines Schnitzel, denn es geht endlich los. Die Suche nach unseren Rock Talents 2026. Und es trudeln wirklich im Minutentakt die Bands in der Starfm App und auf starfm.de ein. Und da sehe ich gerade zum Beispiel den Namen Zombie, Female Fronted Melodic Rock aus München.

Ja, haben sich letztes Jahr erst gegründet in München und ich habe Zombie auch schon auf Instagram vermehrt gesehen, wurden von ihrer Fanbase schon richtig häufig kommentiert. Also, da haben sie auf jeden Fall schon sehr, sehr starke Fans. Dann haben sich außerdem beworben für unsere Rock Talent 2026 7 Minutes to Hell, eine Hard Rock Band aus Nürnberg.

schreiben, dass sie sich beeinflussen lassen von Bands wie AC/DC, Status Quo, The Rolling Stones, Guns N' Roses und Staind. Und das klingt auf jeden Fall auch schon sehr, sehr vielversprechend. Dann außerdem mit dabei WBR, Pop-Punk aus dem Sauerland.

0: ein bisschen Indie, ein paar Rap-Elemente, das gefällt mir auch besonders gut. Und vielleicht kennst du ja auch eine schöne junge Band, die auch Bock hat, ein Rocktalent 2026 zu werden. Dann sag bitte Bescheid, die sollen sich anmelden, sofort in der StarFM-App und auf StarFM.de. Und das gilt natürlich auch für dich, falls du in einer jung, richtig geilen Band spielst. Ich freue mich sehr über deine Anmeldung.
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1: Wenn jemand darauf wartet, dass ich sterbe, kann er lange warten. Ich bin bereits tot.
2: Iggy Pop.

0: Iggy Pop, der alte Passagier, hat neue Mucke mitgebracht zum New Rock Friday.
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0: Und da starte ich gleich mal mit den Rolling Stones. Die Urgesteine bringen ja heute ihre neue Single In the Stars Rough and Twisted physisch raus. Für die Sammler unter euch als schicke 7 Zoll Vinyl und CD. Und die neue Single In the Stars von den Stones ist ja auch als Neuvorstellung in den Star FM Rock Top 30 drin. Gleich ab 16.45 Uhr und ich bin sehr gespannt, wie sich die Stones dank deiner Stimme in der Star FM App platzieren. Dann bringen heute Deep Purple mit Arrogant Boy den nächsten Vorboten auf ihr neues Album Splat raus, das ja im Juli kommt.

Also heute ab Freitag auch die neue Single von Deep Purple, Arrogant Boy. Dann kommt auch was Neues von The Strokes. Nach Going Shopping legen die Jungs mit Falling Out of Love nämlich ordentlich nach.

0: Stimmenreglern gespielt. Neues Album Reality Awaits von den Strokes kommt dann am 26. Juni und wurde zusammen mit Legende Rick Rubin in Costa Rica aufgenommen. Klingt auf jeden Fall nach dem nächsten frischen Level bei den Strokes. Außerdem auch frisch für deine Playlist Breaking Benjamin mit ihrer neuen Single Something Wicked. Breaking Benjamin dann übrigens live am 22. Juni in Berlin im Huxleys und wir präsentieren das Konzert live. Auf jeden Fall heute wieder reichlich Mucke für deine Playlist und alle neuen Songs, die landen natürlich im New Rock Channel in deiner StarFM App und auf StarFM.de.
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5: Im Studio Milan Schmidt. Jetzt ist klar, wir bekommen einen Vorgeschmack, wie es zur Fußball-WM laufen wird. Berliner Gaststätten dürfen Public Viewing zum DFB-Pokalfinale anbieten. Die Senatsverwaltung sagt jetzt Ja zu Biergärten und Restaurants, das Spiel zwischen München und Stuttgart nächste Woche Samstag zu zeigen. Für das Pokalfinale gibt es allerdings auch ein paar Regeln. Die Lautstärke muss begrenzt bleiben. Fanfaren und Trillerpfeifen sind verboten, ebenso wie Pyrotechnik. Kurz noch zur WM. Laut Bild steht Kultkeeper Manuel Neuer in der großen vorläufigen WM-Kaderliste von Bundestrainer Nagelsmann. Während im Netz jetzt natürlich heftig diskutiert wird, reagiert Bayern-Trainer Kompany schon öffentlich, indirekt aus Respekt vor Nagelsmann. Aber er sagt auch lässig, der FC Bayern ist deutscher Meister und wir haben den besten deutschen Torhüter. Damit ist alles gesagt. Unsere Regierung steht ja aktuell unter enormem Druck und es gibt eine Diskussion nach der anderen, auch ob die Koalition halten wird. Und es ist keine leichte Woche für Bundeskanzler Merz. Nachdem er bereits am Dienstag beim DGB-Kongress mit Pfiffen und Buhrufen statt Applaus begrüßt wurde, gab es einen ähnlich kühlen Empfang heute in Würzburg bei einer Podiumsdiskussion beim Deutschen Katholikentag. Uli Reitinger berichtet.
6: Dass Friedrich Merz und seine Regierung unbeliebt sind, kann der Kanzler schon länger in Umfragen sehen. Mehr als 80% sind unzufrieden. Jetzt bekommt Merz aber immer wieder ganz konkret vor Augen geführt, dass das nicht nur bloße Zahlen sind. Diesmal beim Katholikentag protestierten rund 400 Demonstranten vor allem gegen die Klimapolitik der Bundesregierung.
5: Update zum Ukraine-Krieg. Russland und die Ukraine haben jeweils 205 Kriegsgefangene ausgetauscht. Laut ukrainischem Präsident Zelensky sei dies der erste Schritt eines größeren Austauschs von insgesamt 1000 Gefangenen auf jeder Seite. Katharina Schröder berichtet aus Moskau.
7: Wir werden weiter um jeden kämpfen, der noch in Gefangenschaft ist, sagte der ukrainische Präsident Zelensky. Der Austausch von jeweils 1000 Kriegsgefangenen war Teil einer Vereinbarung über eine dreitägige Waffenruhe.
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5: Beim zweite Liga-Saisonfinale in Bielefeld muss Hertha-Trainer Leitl improvisieren. Ohne insgesamt 8 verletzte oder gesperrte Spieler muss Hertha BSC ran. Gespielt wird am Sonntag. Hertha kann ja noch auf Platz 5 klettern. Bielefeld kämpft gegen den Abstieg. Soweit das Neueste aus dem Star-FM News Center.
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9: Heute noch durchwachsenes Wetter am Brückentag hier bei uns in der Rock City. Aber die kommenden Tage wird's wieder richtig schön. Aktuell auf jeden Fall 16 Grad in Hellersdorf, in Weißensee und auch in Potsdam. Es bleibt bewölkt bis zum Abend. Vielleicht schaut auch noch mal so ein bisschen die Sonne durch, aber ich würde nicht darauf vertrauen. In der Nacht bewölkt bei 6 bis 10 Grad und morgen am Samstag schon mal schöne 16 Grad und Sonnenschein. Am Sonntag 18 Grad und nächste Woche wieder schön über 20 Grad. Ansonsten die Straßen am Brückentag echt ruhig. Bitte mehr Zeit einplanen in Neukölln auf der Karl-Marx-Straße. Es staut sich in beiden Richtungen, aktuell so um die 10 bis 15 Minuten mehr. Dann auch mehr Zeit einplanen in Karlshorst auf der Tresco-Allee, da sind es 10 Minuten mehr. Auch Stau auf der AWUS statt einwärts Höhe 3 Linden, 5 Minuten mehr Zeit einplanen. Und Stadtring 100 Richtung Wedding ab der Weckstraße auch um die 5 bis 10 Minuten mehr. Es wird geblitzt in Tegel auf der Heiligen Seestraße, dann im Wedding auf der Müllerstraße.

0: Straße auf der A10 im Dreieck Potsdam und noch ein Blitzer in Fredersdorf auf der Schöneicher Allee. Bei den Öffis nichts Neues, da rollt alles, alle Bahn- und Busstörungen, auch für dich auf einen Blick in unserer Starfm-App. Und ich freue mich sehr, falls du noch einen Stau oder einen Blitzer für mich hast. Gerne her damit, kostenlos als Sprachnachricht an die 0800 0303 666.
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0: Hoch die Hände, Wochenende oder Freitag oder Brückentag oder naja, was auch immer heute eigentlich ist. Ich wünsche dir auf jeden Fall einen schönen Freitagnachmittag. Ich hoffe, dir geht's gut. Mein Name ist A und ich habe Maximum Rock für dich heute am Brückentag. Gleich die Red Hot Chili Peppers, allerdings nicht mit Under the Bridge. Nee, hätte thematisch auf jeden Fall gut gepasst. Hörst aber gleich mit Scar Tissue nach Bad Religion und hier sind Shinedown mit Atlas Falls.

0: Hot Chili Peppers. Zwar nicht mit Under the Bridge heute am Brückentag, aber das war Scar Tissue am Freitag hier in deiner Rush Hour. Und wir haben dich in dieser Woche als Star im Movie-Star-Kritiker in die neue Iron Maiden-Doku Burning Ambition geschickt. Und ich sag mal so, selbst als Nicht-Iron Maiden-Fan solltest du diese Doku unbedingt geguckt haben.
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0: Kam auf jeden Fall ziemlich gut bei unseren Maximum Rockern an.
2: Ich bin noch geflasht. Ich als eingefleischter Maiden-Fan habe noch so viel Neues gesehen und gehört. Das waren epische Momente dabei und emotionale.
3: War eine echt starke Doku über Iron Maiden mit extrem vielen Hintergrundinformationen, ein paar tollen Insights, starke Musik logischerweise.
4: Die Iron Maiden Doku war sehr cool, war sehr interessant, sollte man sich selber schon mal anschauen.
5: Was soll ich sagen? Iron fucking Maiden. Die haben die kompletten 50 Jahre Bandgeschichte durchgequatscht, inklusive der schönen Zeiten, aber auch der nicht so schönen Zeiten, die leichte Katastrophe da in den 90ern und so weiter, aber alles im Allen haben sie bewiesen, Iron Maiden ist eine Familie, egal ob Fan oder Bandmitglied, man gehört immer dazu. Es war ein sehr toller Film und ich kann es allen Maximum Rockern nur empfehlen.
2: Echt, geht rein, Leute, solange er noch läuft. Danke, bis denn.
3: Ich finde, sie muss man nicht unbedingt im Kino anschauen, geht auch zu Hause. Unter anderem, weil der Sound nicht so überragend war. Ich hätte mir erhofft, dass da viel, viel mehr kommt bezüglich Dolby Surround, Kino, Action, dass der Sound noch irgendwie stärker wird, aber es ist einfach eine normale Doku, deswegen Empfehlung anzuschauen, aber muss nicht im Kino sein.
0: Ja, aber kannst du dir natürlich trotzdem im Kino angucken. Der Film ist diese Woche in den Kinos gestartet, wird in ausgewählten Kinos noch bis Ende der Woche gezeigt. Und am besten checkst du einfach mal die Homepage deines Kinos in deiner Nähe, ob der neue Iron Maiden Burning Ambition auch bei dir gezeigt wird. Und nächste Woche, da brauchen wir dich selbstverständlich auch wieder als Star im Movie Star Kritiker.

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0: Ein Song für alle Herzensbrecher, Pat Benatar und Heartbreaker am Freitag hier in deiner Rush Hour. Gleich ab 16.45 Uhr geht's hier weiter mit den Rockcharts mit den StarFM Rock Top 30. Aber vorher habe ich noch ein paar Rock News.
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0: Und da gibt's ein neues Musikvideo von den Stones. Und zwar zu ihrer neuen Single In the Stars. Maximum Rocker Jocki, der hat gleich mal eine Meinung zum Video.
2: Also, ich habe mir gerade das Video zu der Stone-Single In the Stars angeguckt. Ja, ich finde irre, was KI so leisten kann. Das Video verkörpert ja alles, was Rock ausmacht. Also der Traum ewiger Jugend, alle gehen ab, alle haben eine große Party, alle sind gut drauf. Spiegelt dieses Video sehr gut wider. Ich muss dazu sagen, ich war nie der große Stones-Fan. Natürlich habe ich so Meilensteine wie Let It Bleed oder Sticky Fingers natürlich auch in meiner Plattensammlung. Aber ich muss sagen, Hut ab. Also das ist ein geiles Video und vor allen Dingen auch ein geiler Song. Also das ist, zeigt, dass die Jungs das immer noch drauf haben, ne? Auch wenn sie alt sind. Hut ab.
0: Ja, und wir haben das Video natürlich auf starfm.de auf unsere Pinnwand gepackt. Schau es dir am besten direkt mal an. Und noch ein paar News hinterher am New Rock Friday, denn My Chemical Romance, die haben eine Neuauflage ihres Albums Danger Days, The True Lives of the Fabulous Killjoys aus dem Jahr 2010 angekündigt. Die Neuauflage von My Chemical Romance soll dann am 10. Juli erscheinen. Alle Songs, die wurden dafür neu remastert und dazu kommen 9 Bonussongs, darunter eine bisher unveröffentlichte Live-Aufnahme von Na Na Na, was du hier gerade gehört hast. Soweit deine Rock News, mehr davon immer für dich in unserer StarFM App.

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22: Im Studio Milan Schmidt. Jetzt ist klar, wir bekommen einen Vorgeschmack, wie es zur Fußball-WM laufen wird. Berliner Gaststätten dürfen Public Viewing zum DFB-Pokalfinale anbieten. Die Senatsverwaltung sagt jetzt Ja zu Biergärten und Restaurants, das Spiel zwischen München und Stuttgart nächste Woche Samstag zu zeigen. Für das Pokalfinale gibt es allerdings auch ein paar Regeln. Die Lautstärke muss begrenzt bleiben. Fanfaren und Trillerpfeifen sind verboten, ebenso wie Pyrotechnik. Kurz noch zur WM. Laut Bild steht Kultkeeper Manuel Neuer in der großen vorläufigen WM-Kaderliste von Bundestrainer Nagelsmann. Während im Netz jetzt natürlich heftig diskutiert wird, reagiert Bayern-Trainer Kompany schon öffentlich, indirekt aus Respekt vor Nagelsmann. Aber er sagt auch lässig, der FC Bayern ist deutscher Meister und wir haben den besten deutschen Torhüter. Damit ist alles gesagt. Unsere Regierung steht ja aktuell unter enormem Druck und es gibt eine Diskussion nach der anderen, auch ob die Koalition halten wird. Und es ist keine leichte Woche für Bundeskanzler Merz. Nachdem er bereits am Dienstag beim DGB-Kongress mit Pfiffen

0: und Buhrufen statt Applaus begrüßt wurde, gab es einen ähnlich kühlen Empfang heute in Würzburg bei einer Podiumsdiskussion beim Deutschen Katholikentag. Uli Reitinger berichtet.
1: Dass Friedrich Merz und seine Regierung unbeliebt sind, kann der Kanzler schon länger in Umfragen sehen. Mehr als 80% sind unzufrieden. Jetzt bekommt Merz aber immer wieder ganz konkret vor Augen geführt, dass das nicht nur bloße Zahlen sind. Diesmal beim Katholikentag protestierten rund 400 Demonstranten vor allem gegen die Klimapolitik der Bundesregierung.
0: Update zum Ukraine-Krieg. Russland und die Ukraine haben jeweils 205 Kriegsgefangene ausgetauscht. Laut ukrainischem Präsident Selenskyj sei dies der erste Schritt eines größeren Austauschs von insgesamt 1000 Gefangenen auf jeder Seite. Katharina Schröder berichtet aus Moskau.
2: Wir werden weiter um jeden kämpfen, der noch in Gefangenschaft ist, sagte der ukrainische Präsident Selenskyj. Der Austausch von jeweils 1000 Kriegsgefangenen war Teil einer Vereinbarung über eine dreitägige Waffenruhe.
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0: Beim zweiten Liga-Saisonfinale in Bielefeld muss Hertha-Trainer Leitl improvisieren. Ohne insgesamt 8 verletzte oder gesperrte Spieler muss Hertha BSC ran. Gespielt wird am Sonntag. Hertha kann ja noch auf Platz 5 klettern. Bielefeld kämpft gegen den Abstieg. Soweit das Neueste aus dem StarFM News Center.
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4: Ja, auch die Sonne braucht mal einen Brückentag. Aktuell 16 Grad, viele Wolken in der Rock City, in Pankow, in Britz und auch in Erkner. Heute Nacht weiterhin stark bewölkt bei 6 bis 10 Grad. Dafür morgen am Samstag endlich wieder Sonnenschein bei 16 Grad. Am Sonntag sogar 18 Grad und nächste Woche knacken wir da so gegen Wochenende knapp an der 30 Grad Marke. Just saying. Ja, man merkt auch, es ist Brückentag, die Straßen sind leer, ich habe kaum Meldungen für dich. Bitte 10 Minuten mehr Zeit einplanen. Auf der AWUS stadteinwärts, es staut sich so ein bisschen Höhe 3 Linden. Ansonsten 5 Minuten mehr auf dem Stadtring auf der 100 Richtung Wedding ab der Wegstraße. Blitzer stehen im Friedrichshain auf der Andreasstraße, dann blitzt es in Schöneberg auf der Hauptstraße, auf der A10 im Kreuz Oranienburg und in Fredersdorf auf der Schöneicher Allee. Auch bei den Öffis rollt's. Ich habe keine Meldungen für dich. Aber falls du was gesehen hast, immer her damit als Sprachnachricht an die 0800 0303 666. Und jetzt viel Spaß mit den Rock Top 30.
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4: Ich glaube, es geht schon wieder los. Das darf doch wohl nicht wahr sein. Rock Top 30 Zeit hier bei StarFM Maximum Rock. Schön, dass du mit am Start bist. Mein Name ist A und ich habe jetzt wieder über 2 Stunden feinsten neuen Rock, Alternative und alles Nette dazwischen für dich. Du hast in der StarFM App für unsere Rock Top 30 wieder fleißig abgestimmt. Dankeschön dafür. Aber es hat leider auch in dieser Woche für 3 Bands natürlich wieder nicht geklappt. The Sheepdogs aus Kanada müssen sich mit Keep Out of the Storm verabschieden. Genauso Ängst aus Berlin mit Sag mir warum. Und auch leider sagen die H-Blocks bye bye mit Straight Out of Nowhere. Hilft dir alles nichts. Wie immer gilt, abstimmen in der StarFM App und auf starfm.de. Nur so kannst du deine Favoriten retten. Ganz hinten heute in den Charts, aber zum Glück noch immer mit dabei sind in dieser Woche Black Oak County aus Dänemark. Heute bekommen sie zwar zum zweiten Mal in Folge Platz 30 mit ihrer Single Around the Sun vom neuen Album Misprint, aber vielleicht geht da noch so ein bisschen was. Deshalb stimm gerne ab in der StarFM App und auf starfm.de. Direkt davor auf Platz 29 die Jungs von Enter Shikari mit ihrer Single Find Out the Hard Way vom Album Lose Yourself, das ja wirklich ganz spontan und ohne Ankündigung erschien. Die verliert heute leider trotzdem 6 Plätze und gibt's gleich für dich auf der 29 nach Black Oak County und Around the Sun. Mach laut!

0: Das waren Corella aus Manchester hier in den Rock Top 30 mit ihrer Single Simple Life. Ein Song irgendwo zwischen Indie-Rock und Melancholie. Und Simple Life ist der Vorbote aufs zweite Album A Beautiful World to Lose, das dann am 18. September erscheint. Heute leider trotzdem 13 Plätze schlechter aufgestellt.
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0: Jetzt für dich die Plätze 27 bis 25 und das einiges in Bewegung. Dexter and the Moonrocks aus Texas, die rutschen mit Freaking Out von der 19 runter auf die 27. Ja, die Band mischt der Grunge, Alternative und Südstaaten-Vibes zu einem Sound, der Dexter and the Moonrocks selbst als Texas Space Grunge bezeichnen. Einen Platz davor auf der 26, da trommeln die All American Rejects auf ihrer Brust mit ihrer neuen Single King Kong. Die Band ist ja seit letzter Woche zurück mit ihrem ersten Album seit 2012. Sandbox ist endlich da, umfasst 12 Songs und bringt eine der großen Pop-Rock-Bands der 2000er wieder zurück auf die Bildfläche. Und live gibt's sie natürlich auch am 10. Juni in Berlin, die All American Rejects. Und wir hauen dafür die Tickets raus. Star FM präsentiert das Konzert. Und auf Platz 25, da haben wir heute einen frischen Einstieg in die Charts. Und zwar Erik Grönwall, neu mit dabei mit Praying for a Miracle. Der frühere Heatsänger und Ex-Skid Row-Frontmann, der verbindet viel persönliche Geschichte mit ordentlich Gitarre und haut nächste Woche sein neues Soloalbum Bad Bones raus. Und da kannst du dich jetzt schon drauf freuen und vor allem jetzt abgehen. Jetzt für dich erst Dexter and the Moonrocks auf der 27, dann die All American Rejects mit King Kong auf der 26 und danach die neue Nummer von Erik Grönwall, Praying for a Miracle auf der 25.

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0: Das war Everlast mit Stones hier in den Star FM Rock Top 30. Und für ihn geht's in dieser Woche ein gutes Stück nach unten. Von der 12 auf die 24.
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0: Deutlich besser sieht's da bei Bill Murray und A Day to Remember aus. Die klettern mit Always Let You Down von Platz 29 auf die 23. Macht unterm Strich 6 bessere Plätze in dieser Woche hier in den Rock Top 30. Und das ist ja auch ein Song, der Post-Hardcore-Pop und Selbstironie perfekt zusammenwirft und damit auch ziemlich genau das liefert, was Johnny Frank aka Bill Murray seit Jahren so unglaublich spannend macht. Cooler Dude, cooler Song, kann gern noch ein paar Stimmen in der Star FM App vertragen. Nicht so gut läuft's in dieser Woche bei The Pretty Reckless. For I Am Death fällt von der 16 auf die 22. Am 26. Juni kommt ja auch das neue Album Dear God. Ein Album, das auf jeden Fall wieder diesen typischen The Pretty Reckless Sound einfangen wird und vermutlich auch extrem nach vorne geht. Und hier geht's auch nach vorne in den Star FM Rock Top 30. Erst A Day to Remember und Bill Murray auf Platz 23 und direkt danach The Pretty Reckless mit For I Am Death auf der 22.

0: Lieb aus London, strotzen voller Energie, ihre Single Energy ist heute auf Platz 21 in den Rock Top 30 und damit minus 8 Plätze zur Vorwoche.
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0: So, Cheap Cheap, lass uns in Vogelperspektive auf neue Mucke für die Charts blicken und auf eine neue Single von Bird's View aus dem wunderschönen Hessen. Die Jungs kennst du ja vielleicht noch von unserem StarFM Nero Awards und ihr neues Album Above Chaos ist jetzt endlich draußen und wurde von niemand geringerem als Kurt Ebelhäuser produziert. Ja, der Mann, der schon den Donuts, den Guano Apes und Blackmail den letzten guten Schliff verpasst hat. Auf jeden Fall gibt's einen sehr gelungenen Mix aus Alternative Rock, aus einer Prise Punk und auch die kommenden Tage live für dich auf der Bühne. Bird's View spielen am Dienstag in Köln, danach ziehen sie über Hannover und Oldenburg quer durch die Republik und besonders heiß wird's am 29. Mai in Frankfurt, also quasi ein Heimspiel für die Jungs und da wird ordentlich die Hütte brennen. Den Abschluss gibt's dann am 30. Mai in Saarbrücken und für dich jetzt ihre neue Single Colors of the Day als Neuvorstellung für die StarFM Rock Top 30. Hier sind Bird's View.

0: Das waren für dich ganz neu Birdsview aus Hessen mit ihrer neuen Single Colors of the Day vom neuen Album Above Chaos. Deine erste Neuvorstellung für die Star vom Rock Top 30, deswegen jetzt bitte direkt abstimmen in der StarFM App und auf starfm.de.
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0: Und es geht direkt weiter mit den nächsten Plätzen und da schieben sich The Props mit Sayama Tell Me What You Want auf Platz 20 hier in den Rock Top 30. Ziemlich junge Band aus Los Angeles, gerade erst im April haben sie ihre Debüt-EP Arrow veröffentlicht und da können wir bestimmt in diesem Jahr noch eine ganze Menge erwarten von The Props. Heute gibt's für sie immerhin 4 bessere Plätze hier in den StarFM Rock Top 30. Und auch Matzen machen mit 1995 einen ordentlichen Satz nach vorn in dieser Woche. Matzen aus dem Wendland stehen ja seit über 20 Jahren für deutschen Alternative Rock mit Haltung, mit Herz und auch mit ganz viel Festivalstimmung. Am 29. Mai, also in knapp 2 Wochen, erscheint ihr 10. Album Smile und gleich ihre Single 1995 auf Platz 19 für dich hier in den Charts. Davon noch laut machen für The Props auf der 20 gibt's jetzt für dich mit Sayama Tell Me What You Want.

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8: Im Studio Milan Schmidt. Wie würde Berlin aktuell wählen? Die CDU liegt vorn, aber aktuell läuft alles auf ein enges Rennen zur Berlin-Wahl hinaus. Zwischen Platz 1 und Platz 5 liegen nur 5 Prozentpunkte, so die aktuelle Sonntagsfrage von Insa zur Abgeordnetenhauswahl. CDU 20%, dahinter folgt die AfD mit 18%. Die Partei ist damit weiter auf ihrem Höchstwert. SPD 16%, die Linke und die Grünen jeweils 15%. FDP und BSW würden mit 4% an der 5%-Hürde scheitern. Die regierende Koalition von CDU und SPD kommt zusammen auf 36%. Rot-Rot-Grün kommen zusammen auf 46%, eine Mehrheit. Auch CDU, SPD und Grüne haben laut der Umfrage mit 51% eine Mehrheit. Nach Spannungen in den deutsch-amerikanischen Beziehungen haben jetzt Bundeskanzler Merz und US-Präsident Trump miteinander telefoniert. Laut Merz ein gutes Telefonat mit Trump auf dessen Rückreise aus China. Er sagt, wir sind uns einig, der Iran muss jetzt an den Verhandlungstisch kommen. Der Iran müsse die Straße von Hormuz öffnen und Teheran dürfe keine Nuklearwaffen besitzen. Man habe auch über eine friedliche Lösung für die Ukraine gesprochen und die Positionen im Vorfeld des NATO-Gipfels in Ankara abgestimmt. Der Gipfel ist dann im Juli. Ein aktueller Blick auf unsere Spritpreise. Tanken wird hier in Deutschland wieder teurer. Laut ADAC kostet Diesel im bundesweiten Durchschnitt erstmals seit knapp einer Woche wieder mehr als 2 Euro pro Liter. Auch Superbenzin hat erneut angezogen. Die hohen Energiepreise belasten auch die Wirtschaft weiter. Vor allem die energieintensiven Industriebereiche bekommen die Auswirkungen zu spüren. Diana Kramer berichtet.
9: Seit Februar 2022 ging die Produktion in der Chemie, Papier und Glasherstellung sowie in der Metallerzeugung um gut 15% zurück. Deutlich mehr als in anderen Branchen, so das Statistische Bundesamt. Und da, wo die Produktion zurückgefahren werden musste, gingen auch Arbeitsplätze verloren. Mehr als 6% weniger Beschäftigte haben die energieintensiven Branchen im Vergleich zu vor 4 Jahren.
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8: Jetzt ganz offiziell. Kultkeeper Manuel Neuer wird seine Fußballkarriere am Saisonende nicht beenden, sondern eine weitere Saison im Tor bei Bayern München stehen. Soweit das Neueste aus dem StarFM News Center.
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10: So, geht gleich weiter mit den StarFM Rock Top 30 mit deinen Charts hier. Aber vorher noch ein kurzer Blick aufs Wetter und auf den Verkehr. Aktuell 16 Grad bei uns in der Rock City, in Tegel, in Kaulsdorf und auch in Strausberg. Es bleibt auf jeden Fall trocken am Abend in der Nacht bei 6 bis 10 Grad. Morgen am Samstag Sonne bei 16.

0: am Sonntag ebenfalls Sonne bei 18 und nächste Woche ganz knapp schon wieder an der 30-Grad-Marke. Achtung bitte, Wasserrohrbruch auf der Bürgerstraße in Britz sehe ich hier gerade. Deshalb gibt es da eine Sperrung in beiden Richtungen zwischen Britzerdamm und Mackenroder Weg. Aktuell, naja, so um die 5 Minuten mehr. Dann Probleme auf der B96 Richtung Kreuzberg. An der Einfahrt Invalidenstraße ist die rechte Spur gesperrt. Da gibt es einen Liegenbleiber und ortskundige Autofahrer werden gebeten, das Gebiet weiträumig zu umfahren. Ich sehe hier aber auf meinem Stauradar tatsächlich noch nichts. Also da kommst du weiterhin immer noch gut durch. Ansonsten, naja, wenig Staus, Stadtring A100 Richtung Wedding ab der Wegstraße um die 5 bis 10 Minuten mehr. Und ich sehe auch noch ein bisschen Stop and Go auf der AWUS statt einwärts Höhe Kleinmachnow. Da brauchst du auch so um die 5 Minuten mehr. Es wird geblitzt und zwar Alt-Friedrichsfelde, direkt da im Tunnel. Dann Schöneberg Hauptstraße, A10 um Dreieck Potsdam und auf der B1, B5 Höhe Chemieweg Rüdersdorf. Bei den Öffis jetzt leider auch einige Probleme. Tramlinie 13 wird aufgrund eines Feuerwehreinsatzes Richtung Warschauer Straße vom Löperplatz bis Warschauer Straße übers Frankfurter Tor umgeleitet. Und auch Probleme bei der Tramlinie M8 und bei der 16, die fahren aufgrund eines Unfalls aktuell nicht zwischen Wuhletalstraße und Arnsfelde Stadtgrenze. Also hier bitte mehr Zeit einplanen. Alle Bahn- und Busstörungen gibst du dich auf einen Blick in unserer Star-FM-App. Und ich wünsche dir auf jeden Fall eine gute Fahrt ins Wochenende.
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0: Lansdowne mit Burn It Down hier in den Star vom Rock Top 30. Und für die Band aus Boston geht's heute nach oben. Auf die 18 in den Rock Top 30. Letzte Woche gab's ja noch Platz 22.
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0: Noch steiler nach oben geht's aber für The Strokes. Going Shopping springt von der 27 auf die 17. Es gibt plus 10 Plätze, also wirklich ein ziemlich ordentlicher Satz dank deiner Stimme in der Star FM App. Am 26. Juni kommt ja das neue Album Reality Awaits von The Strokes und ab Oktober ist die Band dann auch wieder schön auf Tour. Berlin und Düsseldorf stehen auf dem Plan, wobei Berlin jetzt aber schon ausverkauft ist. Und das sagt eigentlich alles darüber, welchen Stellenwert The Strokes auch 25 Jahre nach ihrem Durchbruch noch haben. Und auch Itchy machen diese Woche einiges besser dank vieler Stimmen in der Star FM App. Tribute Song klettert von der 20 auf die 16. Jetzt für dich The Strokes auf der 17 und direkt danach Itchy mit Tribute Song auf Platz 16 hier in den Rock Top 30.

0: Schöne Nummer hier in den Star FM Rock Top 30. Love to be loved von The Warning zusammen mit Karin Leon. Und für die Schwestern aus Mexiko geht's in dieser Woche leider runter auf die 15. Damit heute 6 Plätze weniger in den Rock Top 30.
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0: Dafür geht's aber nach oben für Dogstar. All In Now springt von der 21 auf die 14. Ja, die Band mit Keanu Reeves am Bass, aber Dogstar funktionieren inzwischen längst nicht mehr über diesen Promi-Faktor, sondern machen sich auch in der Rockszene echt einen Namen. Am 29. Mai kommt das neue Album All In Now mit 12 neuen Songs. Wann es allerdings ein neues Nickelback-Album geben wird? Naja, das steht noch so ein bisschen in den Sternen. Was aber klar ist, heute gibt es 2 Plätze weniger für Bones for the Crows. Heute von dir auf Platz 13 gewotet und 2 Plätze schlechter platziert. Über Nickelback wird ja immer noch sehr gern diskutiert, aber die Wahrheit ist eben auch, sie machen wahnsinnig gute Songs, die Spaß machen und auch gut nach vorn gehen, auch wenn sie mehr den Mainstream ansprechen. Aber das macht ja nichts. Den größten Satz in diesem Dreierblock machen aber die Ice Nine Kills und McKenna Grace. Twisting the Knife aus Scream 7 rutscht von der 18 auf die 12, kommt immer noch ziemlich gut bei dir an. Jetzt für dich Dogstar auf Platz 14, Nickelback auf der 13 und direkt dahinter die Ice Nine Kills mit McKenna Grace auf der 12.

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0: Das waren Evanescence und Who Will You Follow hier in den Starfam Rock Top 30. Und damit geht's für Amy Lee und ihre Band runter von der 6 auf die 11.
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0: Und Achtung, Schlagabtausch bei den Rockstars. Was denn da los? MGK ist zurück und er hat definitiv keine Lust auf Kuschelkurs. Seine neue Single Fix Your Face geht ja gerade wirklich viral und die Fans, die drehen auch komplett durch. Warum? Naja, MGK hat sich Fred Durst von Limp Bizkit geschnappt und die beiden teilen auf jeden Fall gut gegen Kollegen Youngblood aus. In den Lyrics heißt es knallhart, Mickey Mouse, Kids turned Rockstars, leaving private schools, trying to be outlaws. Ja, MGK wirft Youngblood also vor, nur ein braver Privatschuljunge zu sein, der jetzt auf Rebell macht. Ich bin auf jeden Fall sehr gespannt, wann die Antwort von Youngblood kommt. Jetzt jedenfalls ganz neu für dich als neuen Kandidaten für die Star vom Rocktop 30. Hier ist MGK zusammen mit Fred Durst und Fix Your Face.

0: It's Your Face, ein Diss-Track von MGK und Fred Durst von Limp Bizkit gegen Youngblood. Auweia. Und vielleicht gefällt er dir besonders gut. Wir packen ihn ab sofort ins Voting für die StarFM Rock Top 30 und du kannst jetzt schon abstimmen in der StarFM App und auf starfm.de.
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0: Und Achtung, halte ich fest, es wird legendär. Denn immer wenn die Stones neue Musik veröffentlichen, dann ist das ja immer noch so ein kleines Ereignis, auch so viele Jahrzehnte später. In the Stars heißt die neue Single von den Stones vom kommenden Album Foreign Tongues, das für den 10. Juli angekündigt ist. Übrigens Album Nummer 25 für die Stones. Das muss man sich mal auf der Zunge zergehen lassen. Produziert wurde das Ganze wieder von Andrew Watt, der in den letzten Jahren schon bewiesen hat, dass er klassische Rockgrößen ziemlich geschickt ins Jetzt holen kann, ohne ihnen die Seele auszutreiben. In the Stars steigt auf jeden Fall neu ein hier in die StarFM Rock Top 30 und sichert sich dank vieler Stimmen in der StarFM App gleich mal Platz 10, ist damit aber nicht die beste Neuvorstellung in dieser Woche. Das kann ich gleich mal verraten. Platz 9 geht heute an From Ashes to New, gleich würde ich nach den Stones mit ihrer Single Die For You zu hören, die heute allerdings 7 Plätze verliert.

0: Die Toten Hosen und die Show muss weitergehen. Und genau da bleibt der Song auch stabil auf Platz 8 hier in den Starfam Rock Top 30. Das neue Album Trink aus, wir müssen gehen von den Hosen erscheint ja am 29. Mai, also in knapp 2 Wochen. Und für dich gibt's jetzt schon einen kleinen Teil des Rock Talks mit Campino in der Starfam App und auf starfam.de zu hören. Also gerne mal reinhören und weiter für die Hosen abstimmen für die Starfam Rock Top 30.
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0: Und ich habe ja schon so ein bisschen gespoilert, habe gesagt, hey, die Stones hatten nicht die beste Neuvorstellung in dieser Woche und zu der komme ich jetzt. Und zwar dein Platz 7 hier in den Starfam Rock Top 30 und er geht an die beste Neuvorstellung in dieser Woche und zwar kommt die von den Black Veil Brides mit ihrer Single Cut. Ja, früher waren ja die Black Veil Brides viel Glam, viel Image, viel zu schwarz gekleidet und maximaler Szenefaktor. Heute sind sie auf jeden Fall deutlich erwachsener, melodischer und mehr am klassischen Hardrock verankert. Und das neue Album Windicate ist ja seit letzter Woche draußen und zeigt das auch besonders gut. Auf der 6 geht's dann für Farin Urlaub weiter mit Happy to be Deutsch. Immerhin geht's da ein bisschen nach oben. Seine erste Solo-Single seit vielen Jahren gefällt ihr ziemlich gut. Deswegen heute 4 bessere Plätze für Farin Urlaub. Und auf Platz 5 bleiben Papa Roach mit Wake Up Calling. Jetzt für dich jedenfalls die Black Veil Brides auf Platz 7 mit ihrer neuen Single Cut. Danach Farin Urlaub mit Happy to be Deutsch. Und auf Platz 5 Papa Roach mit Wake Up Calling.

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7: Im Studio Milan Schmidt. Wie würde Berlin aktuell wählen? Die CDU liegt vorn, aber aktuell läuft alles auf ein enges Rennen zur Berlin-Wahl hinaus. Zwischen Platz 1 und Platz 5 liegen nur 5 Prozentpunkte, so die aktuelle Sonntagsfrage von Insa zur Abgeordnetenhauswahl. CDU 20%, dahinter folgt die AfD mit 18%. Die Partei ist damit weiter auf ihrem Höchstwert. SPD 16%, die Linke und die Grünen jeweils 15%. FDP und BSW würden mit 4% an der 5%-Hürde scheitern. Die regierende Koalition von CDU und SPD kommt zusammen auf 36%. Rot-Rot-Grün kommen zusammen auf 46%, eine Mehrheit. Auch CDU, SPD und Grüne haben laut der Umfrage mit 51% eine Mehrheit. Nach Spannungen in den deutsch-amerikanischen Beziehungen haben jetzt Bundeskanzler Merz und US-Präsident Trump miteinander telefoniert. Laut Merz ein gutes Telefonat mit Trump auf dessen Rückreise aus China. Er sagt, wir sind uns einig, der Iran muss jetzt an den Verhandlungstisch kommen. Der Iran müsse die Straße von Hormuz öffnen und Teheran dürfe keine Nuklearwaffen besitzen. Man habe auch über eine friedliche Lösung für die Ukraine gesprochen und die Positionen im Vorfeld des NATO-Gipfels

0: in Ankara abgestimmt. Der Gipfel ist dann im Juli. Ein aktueller Blick auf unsere Spritpreise. Tanken wird hier in Deutschland wieder teurer. Laut ADAC kostet Diesel im bundesweiten Durchschnitt erstmals seit knapp einer Woche wieder mehr als 2 Euro pro Liter. Auch Superbenzin hat erneut angezogen. Die hohen Energiepreise belasten auch die Wirtschaft weiter. Vor allem die energieintensiven Industriebereiche bekommen die Auswirkungen zu spüren. Diana Kramer berichtet.
1: Seit Februar 2022 ging die Produktion in der Chemie, Papier- und Glasherstellung sowie in der Metallerzeugung um gut 15% zurück. Deutlich mehr als in anderen Branchen, so das Statistische Bundesamt. Und da, wo die Produktion zurückgefahren werden musste, gingen auch Arbeitsplätze verloren. Mehr als 6% weniger Beschäftigte haben die energieintensiven Branchen im Vergleich zu vor 4 Jahren.
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0: Jetzt ganz offiziell. Kultkeeper Manuel Neuer wird seine Fußballkarriere am Saisonende nicht beenden, sondern eine weitere Saison im Tor bei Bayern München stehen. Soweit das Neueste aus dem StarFM News Center.
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0: Die Foo Fighters mit Caught in the Echo vom neuen Album Your Favorite Toy. Und damit geht's für Dave Grohl und seine Jungs leicht runter auf Platz 4 in dieser Woche hier in den Rock Top 30. Letzte Woche gab's ja noch Platz 3.
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0: Und vielleicht gibt's auch Platz 3 und noch mehr für The Pretty Reckless. Heute schon einmal in den Rock Top 30 vertreten gewesen mit For I Am Deaf auf Platz 22.
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0: Ja, und da kommt direkt frisches Futter vom neuen Album Dear God hinterher, das ja am 26. Juni erscheint. Ich pack dir ihre Single When I Wake Up als dritte Neuvorstellung in dieser Woche in die Charts. Taylor Momsen sagt ja über den Song, es ist die Geschichte eines Traums, der zum Albtraum wird. Wenn ein Leben im Exzess dich auf eine Achterbahn verschickt, die zum Absturz verdammt ist, aber du bist so im Rausch, dass du es einfach nicht kommen siehst. Ja, oder wie Taylor Momsen das Ganze trocken zusammenfasst, it's a good time. Ja, und die hast du auch hier bei Starf im Maximum Rock eine gute Zeit. Und jetzt für dich als dritte Neuvorstellung, hier sind The Pretty Reckless mit When I Wake Up.

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1: Das war dein ganz persönlicher Weckruf, ordentlich in die Tasten für unsere Star vom Rock Top 30 zu hauen. Das war The Pretty Reckless mit When I Wake Up, deiner dritten Neuvorstellung für diese Woche, die sich ab sofort über ganz, ganz viele Stimmen in der Star FM App und auf starfm.de freut.
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1: Und diese vielen Stimmen gab es auch in dieser Woche für eine Band namens Atreo. Die klären sich mit All For You heute Platz 3 in den Charts und tauschen damit Positionen mit den Foo Fighters. Atreo aus Kalifornien gehören ja definitiv zu den Gruppen, die Metalcore, Alternative Metal und große Refrains schon früh ziemlich selbstverständlich zusammengedacht haben. Ihr neues Album The End Is Not The End ist seit April draußen und ist das bisher härteste Album von Atreo. Kann ich dir sehr empfehlen, da mal reinzuhören. Für dich jetzt die Hörprobe aus insgesamt 13 Songs. Hier ist ihre Single All For You, heute auf Platz 3 hier in den Rock Top 30.

0: Eieiei, ein fetter Applaus für Muse in dieser Woche. Cryogen springt von der 7 auf die 2 in den Rock Top 30 und hängt damit ziemlich viele Bands hier ab. Papa Roach, Foo Fighters, sie alle haben keine Chance gegen Muse, die bald ihr neues Album The Wow Single raushauen. Stichtag ist ja da der 26. Juni.
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0: Und zum Stechen kam es ja auch in dieser Woche hier in den Charts. Zwischen Muse und Platz 1 haben tatsächlich nur echt wenige Stimmen gefehlt. Aber was soll ich sagen, Social Distortion haben noch keinen Bock zu gehen und haben es sich auf Platz 1 mit Born to Kill erst so richtig schön gemütlich gemacht. Seit letzter Woche Freitag ist ihr neues Album Born to Kill draußen, das erste Album seit 15 Jahren. Und Christian hat es in dieser Woche bei uns als Album der Woche gefeiert.
2: Hallo Star, hier Christian hier zum Thema Album der Woche von Social Distortion, Born to Kill. Einfach genial, wirklich. Hab die Band jetzt durch euch kennengelernt vor einem halben Jahr, wo ihr die verlost habt immer wieder. Und seitdem bin ich echt immer ein größerer Fan. Und das Album hat so viel Power. Also wenn es nicht bei euch gewinne, dann werde ich wohl aufs Konzert gehen müssen und mir da holen. Also wirklich geil, mega, unfassbar gut.
0: Also Daumen nach oben für Social Distortion auch wieder in dieser Woche. Es gibt wieder Platz 1 in den Star vom Rock Top 30, dank dir und deiner Stimme in der Star vom App. Und deswegen jetzt für dich als Cherry on Top hier in den Star vom Rock Top 30 in deinen Hörercharts. Hier sind Social Distortion mit Born to Kill auf Platz 1.

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3: Im Studio Milan Schmidt. Wie würde Berlin aktuell wählen? Die CDU liegt vorn, aber aktuell läuft alles auf ein enges Rennen zur Berlin-Wahl hinaus. Zwischen Platz 1 und Platz 5 liegen nur 5 Prozentpunkte, so die aktuelle Sonntagsfrage von Insa zur Abgeordnetenhauswahl. CDU 20%, dahinter folgt die AfD mit 18%. Die Partei ist damit weiter auf ihrem Höchstwert. SPD 16%, die Linke und die Grünen jeweils 15%. FDP und BSW würden mit 4% an der 5%-Hürde scheitern. Die regierende Koalition von CDU und SPD kommt zusammen auf 36%. Rot-Rot-Grün kommen zusammen auf 46%, eine Mehrheit. Auch CDU, SPD und Grüne haben laut der Umfrage mit 51% eine Mehrheit. Nach Spannungen in den deutsch-amerikanischen Beziehungen haben jetzt Bundeskanzler Merz und US-Präsident Trump miteinander telefoniert. Laut Merz ein gutes Telefonat mit Trump auf dessen Rückreise aus China. Er sagt, wir sind uns einig, der Iran muss jetzt an den Verhandlungstisch kommen. Der Iran müsse die Straße von Hormuz öffnen und Teheran dürfe keine Nuklearwaffen besitzen. Man habe auch über eine friedliche Lösung für die Ukraine gesprochen und die Positionen im Vorfeld des NATO-Gipfels in Ankara abgestimmt. Der Gipfel ist dann im Juli. Ein aktueller Blick auf unsere Spritpreise. Tanken wird hier in Deutschland wieder teurer. Laut ADAC kostet Diesel im bundesweiten Durchschnitt erstmals seit knapp einer Woche wieder mehr als 2 Euro pro Liter. Auch Superbenzin

0: Benzin hat erneut angezogen. Die hohen Energiepreise belasten auch die Wirtschaft weiter. Vor allem die energieintensiven Industriebereiche bekommen die Auswirkungen zu spüren. Diana Kramer berichtet.
1: Seit Februar 2022 ging die Produktion in der Chemie-, Papier- und Glasherstellung sowie in der Metallerzeugung um gut 15% zurück. Deutlich mehr als in anderen Branchen, so das Statistische Bundesamt. Und da, wo die Produktion zurückgefahren werden musste, gingen auch Arbeitsplätze verloren. Mehr als 6% weniger Beschäftigte haben die energieintensiven Branchen im Vergleich zu vor 4 Jahren.
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0: Jetzt ganz offiziell. Kultkeeper Manuel Neuer wird seine Fußballkarriere am Saisonende nicht beenden, sondern eine weitere Saison im Tor bei Bayern München stehen. Soweit das Neueste aus dem StarFM News Center.
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4: Im Studio Milan Schmidt. Wie würde Berlin aktuell wählen? Die CDU liegt vorn, aber aktuell läuft alles auf ein enges Rennen zur Berlin-Wahl hinaus. Zwischen Platz 1 und Platz 5 liegen nur 5 Prozentpunkte, so die aktuelle Sonntagsfrage von Insa zur Abgeordnetenhauswahl. CDU 20%, dahinter folgt die AfD mit 18%. Die Partei ist damit weiter auf ihrem Höchstwert. SPD 16%, die Linke und die Grünen jeweils 15%. FDP und BSW würden mit 4% an der 5%-Hürde scheitern. Die regierende Koalition von CDU und SPD kommt zusammen auf 36%. Rot-Rot-Grün kommen zusammen auf 46%, eine Mehrheit. Auch CDU, SPD und Grüne haben laut der Umfrage mit 51% eine Mehrheit. Nach Spannungen in den deutsch-amerikanischen Beziehungen haben jetzt Bundeskanzler Merz und US-Präsident Trump miteinander telefoniert. Laut Merz ein gutes Telefonat mit Trump auf dessen Rückreise aus China. Er sagt, wir sind uns einig, der Iran muss jetzt an den Verhandlungstisch kommen. Der Iran müsse die Straße von Hormuz öffnen und Teheran dürfe keine Nuklearwaffen besitzen. Man habe auch über eine friedliche Lösung für die Ukraine gesprochen und die Positionen im Vorfeld des NATO-Gipfels in Ankara abgestimmt. Der Gipfel ist dann im Juli. Ein aktueller Blick auf unsere Spritpreise. Tanken wird hier in Deutschland wieder teurer. Laut ADAC kostet Diesel im bundesweiten Durchschnitt erstmals seit knapp einer Woche wieder mehr als 2 Euro pro Liter. Auch Superbenzin hat erneut angezogen. Die hohen Energiepreise belasten auch die Wirtschaft weiter. Vor allem die energieintensiven Industriebereiche bekommen die Auswirkungen zu spüren. Diana Kramer berichtet.
5: Seit Februar 2022 ging die Produktion in der Chemie, Papier- und Glasherstellung sowie in der Metallerzeugung um gut 15% zurück. Deutlich mehr als in anderen Branchen, so das Statistische Bundesamt. Und da, wo die Produktion zurückgefahren werden musste, gingen auch Arbeitsplätze verloren. Mehr als 6% weniger Beschäftigte haben die energieintensiven Branchen im Vergleich zu vor 4 Jahren.
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4: Jetzt ganz offiziell. Kultkeeper Manuel Neuer wird seine Fußballkarriere am Saisonende nicht

0: beenden, sondern eine weitere Saison im Tor bei Bayern München stehen. Soweit das Neueste aus dem Star FM News Center.
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Sandbox heißt ihr neues Album, mit dem sie in diesem Sommer auch live nach Deutschland kommen. Wir haben sie jetzt schon für dich in der Star FM Playlist. The All-American Rejects mit King Kong. 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
3: Im Studio Milan Schmidt. Wie würde Berlin aktuell wählen? Die CDU liegt vorn, aber aktuell läuft alles auf ein enges Rennen zur Berlin-Wahl hinaus. Zwischen Platz 1 und Platz 5 liegen nur 5 Prozentpunkte, so die aktuelle Sonntagsfrage von Insa zur Abgeordnetenhauswahl. CDU 20%, dahinter folgt die AfD mit 18%. Die Partei ist damit weiter auf ihrem Höchstwert. SPD 16%, die Linke und die Grünen jeweils 15%. FDP und BSW würden mit 4% an der 5%-Hürde scheitern. Die regierende Koalition von CDU und SPD kommt zusammen auf 36%. Rot-Rot-Grün kommen zusammen auf 46%, eine Mehrheit. Auch CDU, SPD und Grüne haben laut der Umfrage mit 51% eine Mehrheit. Nach Spannungen in den deutsch-amerikanischen Beziehungen haben jetzt Bundeskanzler Merz und US-Präsident Trump miteinander telefoniert. Laut Merz ein gutes Telefonat mit Trump auf dessen Rückreise aus China. Er sagt, wir sind uns einig, der Iran muss jetzt an den Verhandlungstisch kommen. Der Iran müsse die Straße von Hormuz öffnen und Teheran dürfe keine Nuklearwaffen besitzen. Man habe auch über eine friedliche Lösung für die Ukraine gesprochen und die Positionen im Vorfeld des NATO-Gipfels in Ankara abgestimmt. Der Gipfel ist dann im Juli. Ein aktueller Blick auf unsere Spritpreise. Tanken wird hier in Deutschland wieder teurer. Laut ADAC kostet Diesel im bundesweiten Durchschnitt erstmals seit knapp einer Woche wieder mehr als 2 Euro pro Liter. Auch Superbenzin hat erneut angezogen. Die hohen Energiepreise belasten auch die Wirtschaft weiter. Vor allem die energieintensiven Industriebereiche bekommen die Auswirkungen zu spüren. Diana Kramer berichtet.
4: Seit Februar 2022 ging die Produktion in der Chemie, Papier und Glasherstellung sowie in der Metallerzeugung um gut 15% zurück. Deutlich mehr als in anderen Branchen, so das Statistische Bundesamt. Und da, wo die Produktion zurückgefahren werden musste, gingen auch Arbeitsplätze verloren. Mehr als 6% weniger Beschäftigte haben die energieintensiven Branchen im Vergleich zu vor 4 Jahren.
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3: Jetzt ganz offiziell. Kultkeeper Manuel Neuer wird seine Fußballkarriere am Saisonende nicht beenden, sondern eine weitere Saison im Tor bei Bayern München stehen. Soweit das Neueste aus dem StarFM News Center.
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1: Im Studio Milan Schmidt. Das macht Unions Saisonfinale an diesem Samstag noch schwieriger. Augsburg glaubt fest an die Chance auf das Erreichen des Europapokals. Coach Baum sagt, wenn wir gewinnen, bin ich guter Dinge, dass wir Tabellenplätze gut machen. Auf die Frage, ob er für die Partie eine spezielle Maßnahme plane, antwortete Baum, es könne nach hinten losgehen, wenn man beginnt, ein Spiel zu überhöhen. Seine Profis seien auch ohne besondere Aktion top motiviert. Union könnte per Sieg noch auf Platz 10 klettern. Im Sommer übernimmt Trainerin Eta dann wie geplant das Frauenteam in der Bundesliga. Laut Medienberichten ist Christian Eichner vom KSC als Nachfolger im Gespräch. Der nordrhein-westfälische FDP-Landeschef Henning Höhne zieht seine Kandidatur für den FDP-Bundesvorsitz zurück. Damit bleibt zunächst nur Wolfgang Kubicki als Kandidat für den Bundesvorsitz. Brisant, Diskussionsstoff und für viele ist es ein absolutes No-Go und zugeben würden es wahrscheinlich die wenigsten. Aber fast jeder Vierte hat schon mal heimlich das Handy des Partners durchsucht, so eine aktuelle Umfrage des Digitalverbands Bitkom. Bei den Jüngeren unter 30 gab es sogar jeder Zweite zu. Soweit der Nachrichtenüberblick.
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Letztes Jahr verpasste uns die englische Band Leap mit Sinkin' Feeling und Exit Signs gleich zwei Mega-Ohrwürmer. Ihr Sound ist frisch, eigenständig und mit riesigem Wiederhören-Wollen-Effekt. Jetzt gibt's für dich auf der Star FM Playlist Leap mit Energies. 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
1: Im Studio Milan Schmidt. Das macht Unions Saisonfinale an diesem Samstag noch schwieriger. Augsburg glaubt fest an die Chance auf das Erreichen des Europapokals. Coach Baum sagt, wenn wir gewinnen, bin ich guter Dinge, dass wir Tabellenplätze gut machen. Auf die Frage, ob er für die Partie eine spezielle Maßnahme plane, antwortete Baum, es könne nach hinten losgehen, wenn man beginnt, ein Spiel zu überhöhen. Seine Profis seien auch ohne besondere Aktion top motiviert. Union könnte per Sieg noch auf Platz 10 klettern. Im Sommer übernimmt Trainerin Eta dann wie geplant das Frauenteam in der Bundesliga. Laut Medienberichten ist Christian Eichner vom KSC als Nachfolger im Gespräch. Der nordrhein-westfälische FDP-Landeschef Henning Höhne zieht seine Kandidatur für den FDP-Bundesvorsitz zurück. Damit bleibt zunächst nur Wolfgang Kubicki als Kandidat für den Bundesvorsitz. Brisant, Diskussionsstoff und für viele ist es ein absolutes No-Go. Und zugeben würden es wahrscheinlich die wenigsten. Aber fast jeder Vierte hat schon mal heimlich das Handy des Partners durchsucht. So eine aktuelle Umfrage des Digitalverbands Bitkom. Bei den Jüngeren unter 30 gab es sogar jeder Zweite zu. Soweit der Nachrichtenüberblick.
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Alle guten Dinge, die du über ihn gehört hast, sind wahr. Und zu all dem sympathischen Kram über Keanu Reeves kannst du dir noch was Gutes von ihm anhören. Seine Musik. Der Hollywood-Star spielt Bass. Und das macht er am besten in seiner Band Dogstar. Im Sommer kommt Dogstar für ein paar Konzerte nach Deutschland. Kein Zufall, dass du sie jetzt auf deiner Star-FM-Playlist hörst. Die Band von Keanu Reeves. Dogstar.

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1: Im Studio Milan Schmidt. Das macht Unions Saisonfinale an diesem Samstag noch schwieriger. Augsburg glaubt fest an die Chance auf das Erreichen des Europapokals. Coach Baum sagt, wenn wir gewinnen, bin ich guter Dinge, dass wir Tabellenplätze gut machen. Auf die Frage, ob er für die Partie eine spezielle Maßnahme plane, antwortete Baum, es könne nach hinten losgehen, wenn man beginnt, ein Spiel zu überhöhen. Seine Profis seien auch ohne besondere Aktion top motiviert. Union könnte per Sieg noch auf Platz 10 klettern. Im Sommer übernimmt Trainerin Eta dann wie geplant das Frauenteam in der Bundesliga. Laut Medienberichten ist Christian Eichner vom KSC als Nachfolger im Gespräch. Der nordrhein-westfälische FDP-Landeschef Henning Höhne zieht seine Kandidatur für den FDP-Bundesvorsitz zurück. Damit bleibt zunächst nur Wolfgang Kubicki als Kandidat für den Bundesvorsitz. Brisant, Diskussionsstoff und für viele ist es ein absolutes No-Go und zugeben würden es wahrscheinlich die wenigsten. Aber fast jeder Vierte hat schon mal heimlich das Handy des Partners durchsucht. So eine aktuelle Umfrage des Digitalverbands Bitkom. Bei den Jüngeren unter 30 gab es sogar jeder Zweite zu. Soweit der Nachrichtenüberblick.
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Nachdem ihr Hit Gives You Hell mittlerweile fast 20 Jahre alt ist, gibt's von The All-American Rejects wieder was Neues. Sandbox heißt ihr neues Album, mit dem sie in diesem Sommer auch live nach Deutschland kommen. Wir haben sie jetzt schon für dich in der Star-FM-Playlist. The All-American Rejects mit King Kong.

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1: Im Studio Milan Schmidt. Das macht Unions Saisonfinale an diesem Samstag noch schwieriger. Augsburg glaubt fest an die Chance auf das Erreichen des Europapokals. Coach Baum sagt, wenn wir gewinnen, bin ich guter Dinge, dass wir Tabellenplätze gut machen. Auf die Frage, ob er für die Partie eine spezielle Maßnahme plane, antwortete Baum, es könne nach hinten losgehen, wenn man beginnt, ein Spiel zu überhöhen. Seine Profis seien auch ohne besondere Aktion top motiviert. Union könnte per Sieg noch auf Platz 10 klettern. Im Sommer übernimmt Trainerin Eta dann wie geplant das Frauenteam in der Bundesliga. Laut Medienberichten ist Christian Eichner vom KSC als Nachfolger im Gespräch. Der nordrhein-westfälische FDP-Landeschef Henning Höhne zieht seine Kandidatur für den FDP-Bundesvorsitz zurück. Damit bleibt zunächst nur Wolfgang Kubicki als Kandidat für den Bundesvorsitz. Brisant, Diskussionsstoff und für viele ist es ein absolutes No-Go und zugeben würden es wahrscheinlich die wenigsten. Aber fast jeder Vierte hat schon mal heimlich das Handy des Partners durchsucht. So eine aktuelle Umfrage des Digitalverbands Bitkom. Bei den Jüngeren unter 30 gab es sogar jeder Zweite zu. Soweit der Nachrichtenüberblick.
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